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2: Ich bin Hendrik Daum. Schützenfest zum WM-Auftakt für die deutsche Fußballnationalmannschaft. Die DFB-Auswahl hat in Houston ihr erstes Gruppenspiel gegen WM-Neuling Curaçao mit 7:1 gewonnen. Torschützen für Deutschland waren Felix Metscher, Nico Schlotterbeck, Jamal Musiala, Nathaniel Brown, Dennis Undaff und Kai Havertz, der gleich zweimal traf. Ein hochzufriedener Bundestrainer.
3: Das Miteinander, was sie haben, auch auf dem Platz, aber auch außerhalb des Platzes, ist schon außergewöhnlich. Und davon müssen sie zehren. Und da sind auch mal schwierige Momente sicher dabei, die man dann aber leichter wegstecken kann, wenn man einfach zusammensteht. Und das machen sie schon gut. Und natürlich ein Auftaktsieg ist immer wichtig. Ein Start in ein Rennen ist immer sehr wichtig. Und von dem her sind wir froh, dass wir das geschafft haben.
2: Julian Nagelsmann bei Magenta TV. Das zweite Gruppenspiel bestreitet die deutsche Elf am kommenden Samstag. Gegner in Toronto ist dann die Elfenbeinküste. Die Niederlande haben einen Auftaktsieg gegen Japan verspielt. Trotz einer zweimaligen Führung musste sich das Oranje-Team mit einem 2:2 zufrieden geben. Nach langem Hin und Her haben sich die USA und der Iran jetzt auf ein Friedensabkommen geeinigt. Das haben der Vermittler Pakistan und US-Präsident Trump vor kurzem auf X und True Social mitgeteilt. Die USA und der Iran, heißt es, hätten die sofortige und dauerhafte Einstellung der militärischen Operationen an allen Fronten erklärt. US-Präsident Trump erklärte weiter, er habe das Ende der US-Seeblockade in der Straße von Hormuz angeordnet und auch der Iran werde, so Trump, umgehend die Straße von Hormuz öffnen. Die offizielle Unterzeichnung der Vereinbarung ist für den kommenden Freitag in der Schweiz geplant. Gestern war Weltblutspendetag. Aus diesem Anlass ruft Bayerns Gesundheitsministerin Gerlach zur Blutspende auf. Der Bedarf an Blut mache keine Sommerpause. Gerade jetzt komme es auf jede Spende an. Besonders in den Sommermonaten gerate die Versorgung regelmäßig unter Druck. Allein in Bayern werden täglich rund 2000 Blutspenden gebraucht, sagte die Ministerin. Das meiste Blut werde für die Behandlung von Krebspatientinnen und Patienten benötigt, gefolgt von Herzerkrankungen sowie Magen-Darm-Krankheiten. Und Formel 1, Lewis Hamilton hat den großen Preis von Katalonien gewonnen. Der Ferrari-Pilot setzte sich überraschend vor George Russell im Mercedes und Weltmeister Lando Norris im McLaren durch. WM-Spitzenreiter Kimi Antonelli schied kurz vor dem Ziel wegen eines technischen Defekts aus.
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2: Ich bin Hendrik Daum. Ein wahres Schützenfest gab's zum WM-Auftakt in den USA für die deutsche Fußballnationalmannschaft. Die DFB-Auswahl hat in Houston ihr erstes Gruppenspiel gegen Außenseiter Curaçao mit 7:1 gewonnen. Moritz Einzel berichtet.
3: Das deutsche Team erwischte einen Traumstart mit einem frühen Tor von Metscher. Dann verlor die DFB-Auswahl kurz den Faden. Komenencia überwand Torwartrückkehrer Neuer zum 1:1 für Curaçao. Danach aber Einbahnstraße für Deutschland. Schlotterbeck und Havertz per Elfmeter stellten noch vor der Pause auf 3:1. Im zweiten Durchgang schraubten Musiala, Brown, Undav und nochmal Havertz das Ergebnis in die Höhe. 7:1. Ein toller WM-Auftakt für die deutsche Mannschaft. Das macht Lust auf mehr.
2: Und dank eines Last-Minute-Treffers hat die Elfenbeinküste das Duell der nächsten beiden deutschen WM-Gegner gewonnen. Die Westafrikaner setzten sich mit 1:0 gegen Ecuador durch. Außerdem haben sich die Niederlande und Japan 2:2 getrennt. Nach langem Hin und Her haben sich die USA und der Iran jetzt auf ein Friedensabkommen geeinigt. Das haben der Vermittler Pakistan und US-Präsident Trump vor kurzem auf X und True Social mitgeteilt. Die USA und der Iran, heißt es, hätten die sofortige und dauerhafte Einstellung der militärischen Operationen an allen Fronten erklärt. US-Präsident Trump erklärte weiter, er habe das Ende der US-Seeblockade in der Straße von Hormuz angeordnet und auch der Iran werde, so Trump, umgehend die Straße von Hormuz öffnen. Die offizielle Unterzeichnung der Vereinbarung ist für den kommenden Freitag in der Schweiz geplant. Nach vielen Pannen soll es jetzt klappen. Das Münchner Raumfahrt-Startup ESA Aerospace will seine Rakete Spektrum ein zweites Mal in den Himmel schicken. Das Zeitfenster für den Abflug ist heute Abend um 21 Uhr. Startort ist der Weltraumbahnhof Andøya in Norwegen. Sobald die Spektrum dann serienreif ist, soll sie Satelliten in die Erdumlaufbahn transportieren. Und Formel 1, Lewis Hamilton hat den großen Preis von Katalonien gewonnen. Der Ferrari-Pilot setzte sich überraschend vor George Russell im Mercedes und Weltmeister Lando Norris im McLaren durch. WM-Spitzenreiter Kimi Antonelli schied kurz vor dem Ziel wegen eines technischen Defekts aus.
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2: Ich bin Hendrik Daum. Einen schönen guten Morgen. Es war ein Traumstart in die WM. Damit kann die Euphoriewelle aus den USA jetzt zu uns herüberschwappen. Mit einem 7:1 Torfestival gegen Curaçao haben die deutschen Kicker für den erhofften Budenzauber in Houston gesorgt. Torwartrückkehrer Manuel Neuer bei Magenta TV.
3: Die Spielfreude war da. Jeder, der eingewechselt wurde, hat Energie reingebracht. Ich glaube, man sieht die Geschlossenheit in der Mannschaft. Das war jetzt nicht Brasilien im Halbfinale, das war Curaçao im ersten Spiel. Aber man muss immer einen guten Start haben und den haben wir heute gehabt und deshalb sind wir erstmal froh.
2: Das zweite Gruppenspiel bestreitet die deutsche Elf am kommenden Samstag. Gegner in Toronto ist dann die Elfenbeinküste, die vor kurzem mit 1:0 gegen Ecuador sich durchgesetzt hat. Nach langem Hin und Her haben sich die USA und der Iran jetzt auf ein Friedensabkommen geeinigt. Das haben der Vermittler Pakistan und US-Präsident Trump in der Nacht auf X und Truth Social mitgeteilt. Die USA und der Iran, heißt es, hätten die sofortige und dauerhafte Einstellung der militärischen Operationen erklärt. Trump erklärte weiter, er habe das Ende der US-Seeblockade in der Straße von Hormuz angeordnet. Und auch der Iran werde, so Trump, nach der offiziellen Unterzeichnung der Vereinbarung die Straße von Hormuz öffnen. Die Unterzeichnung ist für kommenden Freitag in der Schweiz geplant. Gestern war Weltblutspendetag. Aus diesem Anlass hat Bayerns Gesundheitsministerin Gerlach zum Blutspenden aufgerufen. Der Bedarf an Blut mache keine Sommerpause. Deshalb komme es gerade jetzt auf jede Spende an, da besonders in den Sommermonaten die Versorgung regelmäßig unter Druck gerate. Allein in Bayern werden täglich rund 2000 Blutspenden gebraucht, sagte Gerlach. Vor allem für die Behandlung von Krebspatienten. Alba Berlin hat das zweite Finalspiel der Basketball-Bundesliga beim FC Bayern München gewonnen und in der Serie überraschend zum 1:1 ausgeglichen. Die Berliner kämpften sich auswärts zu einem 86:79. Das dritte Duell der Best-of-Five-Serie steigt am Mittwoch in Berlin.
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4: Sag mal, wir haben uns doch gerade noch über den Feel Good Friday so gefreut.
5: Und schon ist es wieder Montag. Wie ist das passiert?
4: Ach, einen wunderschönen guten Morgen, Lukas, in Sachen Wetter, aber zumindest geht's deutlich bergauf.
5: Und wie, ja, das tut es. Kann man schon wirklich endlich sagen, genau wissen, wie es wird mit dem Charivari München-Wetter. Heute schon mal angeknüpft ans Wochenende, wirklich milder, wo morgen sehr, sehr angenehm, später um die 22 Grad und Sonne. Morgen auch nochmal, ja, so ein bisschen die angezogene Handbremse, trotzdem schön, nicht falsch verstehen. Aber dann Mitte der Woche, da brechen wirklich alle Dämme und schießen wir hoch auf bis zu 30 Grad.
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5: Und auf den Straßen jetzt um kurz nach 5 natürlich noch nichts los. Ihr habt freie Fahrt, alles gut.
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5: Aber ein Blitzer haben wir schon, steht in Karlsfeld auf der Münchner Straße. Und falls ihr schon mehr habt, durchklingeln 089 für München 57 95 5 95 5.
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4: Auf geht's, packen wir's. Mit viel Energie geht es rein in die neue Woche. Lukas ist noch nicht ganz so begeistert.
5: Ja, ich brauche noch ein bisschen.
4: Aber es gibt ganz, ganz tolle Gründe. 10 Gründe sogar, warum diese Woche wirklich richtig toll wird. Mehr dazu gleich um 4 Uhr.
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0: Auf geht's, Packmas, rein geht's in die neue Woche.
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0: 95 Charivari hier und für alle, die jetzt sagen, oh, Montag, bitte nerv mich nicht. Doch, doch, doch, hier schnell 10 Gründe, warum die neue Woche einfach nur fantastisch wird. Grund Nummer 1. Das Wetter, Lukas.
3: Absolut, es wird von Tag zu Tag sonniger und gegen Ende der Woche knacken wir sogar die 30 Grad.
0: Grund Nummer 2, klar, die WM. Gerade läuft ja noch Schweden gegen Tunesien. Und in dieser Woche folgen einfach 26 weitere Spiele. Mit dabei auch wieder unsere Jungs, Samstag dann um 22 Uhr.
3: Grund Nummer 3, das Sommertollwut im Olympiapark startet.
2: Ja.
0: Grund Nummer 4... Auch in Sachen Megakonzerte Sommer in der Allianz Arena geht es weiter. Am Mittwoch mit den Foo Fighters.
3: Grund 5, 6 und 7 in Haar startet das Volksfest.
0: Ja.
3: In Unterföhring das Bürgerfest und in Dachau gibt's die Dackel Open.
0: Grund Nummer 8, am Samstag steigt das legendäre Bachalfest im Glockenbachviertel.
3: Grund Nummer 9, Leopold und Ludwigsstraße werden das ganze Wochenende zur Feiermeile beim Corso Leopold.
0: Und Grund Nummer 10, bis ihr euch verseht, ist es schon wieder Freitag.
3: So.
0: Wir wünschen euch einen ganz, ganz tollen Start in die neue Woche.

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2: Ich bin Hendrik Daum. Einen schönen guten Morgen. Es war ein Traumstart in die WM. Damit kann die Euphoriewelle aus den USA jetzt zu uns herüberschwappen. Mit einem 7:1-Torfest.

0: Im Duell gegen Curaçao haben die deutschen Kicker für den erhofften Budenzauber in Houston gesorgt. Torwartrückkehrer Manuel Neuer bei Magenta TV.
1: Die Spielfreude war da. Jeder, der eingewechselt wurde, hat Energie reingebracht. Ich glaube, man sieht die Geschlossenheit in der Mannschaft. Das war jetzt nicht Brasilien im Halbfinale, das war Curaçao im ersten Spiel. Aber man muss immer einen guten Start haben und den haben wir heute gehabt und deshalb sind wir erstmal froh.
0: Das zweite Gruppenspiel bestreitet die deutsche Elf am kommenden Samstag. Gegner in Toronto ist dann die Elfenbeinküste, die vor kurzem mit 1:0 gegen Ecuador sich durchgesetzt hat. Nach langem Hin und Her haben sich die USA und der Iran jetzt auf ein Friedensabkommen geeinigt. Das haben der Vermittler Pakistan und US-Präsident Trump in der Nacht auf X und True Social mitgeteilt. Die USA und der Iran, heißt es, hätten die sofortige und dauerhafte Einstellung der militärischen Operationen erklärt. Trump erklärte weiter, er habe das Ende der US-Seeblockade in der Straße von Hormuz angeordnet. Und auch der Iran werde, so Trump, nach der offiziellen Unterzeichnung der Vereinbarung die Straße von Hormuz öffnen. Die Unterzeichnung ist für kommenden Freitag in der Schweiz geplant. Gestern war Weltblutspendetag. Aus diesem Anlass hat Bayerns Gesundheitsministerin Gerlach zum Blutspenden aufgerufen. Der Bedarf an Blut mache keine Sommerpause. Deshalb komme es gerade jetzt auf jede Spende an, da besonders in den Sommermonaten die Versorgung regelmäßig unter Druck gerate. Allein in Bayern werden täglich rund 2000 Blutspenden gebraucht, sagte Gerlach. Vor allem für die Behandlung von Krebspatienten. Alba Berlin hat das zweite Finalspiel der Basketball-Bundesliga beim FC Bayern München gewonnen und in der Serie überraschend zum 1:1 ausgeglichen. Die Berliner kämpften sich auswärts zu einem 86:79. Das dritte Duell der Best-of-Five-Serie steigt am Mittwoch in Berlin.
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3: Die Sonne steht bereit am Horizont. Es kann also gleich losgehen. Genau wissen, wie es wird mit dem Charivari München-Wetter. Heute so ein bisschen angeknüpft ans Wochenende. Ein wirklich milder Morgen. Später bis zu 22 Grad und Sonne. Alles tipptopp. Morgen auch noch mal ein bisschen angezogene Handbremse. Aber dann Mitte der Woche, da brechen wirklich alle Dämme. Schon Mittwoch knacken wir die 25 und dann gegen Wochenende hin sogar die 30 Grad Marke.
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3: Und da schaut's noch gut aus. Stand jetzt nichts los auf den Straßen, auch bei den Schienen. Es rollt.
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3: Mit einem Blitzer in Karlsfeld auf der Münchner Straße, aber vielleicht ja noch mehr Blitzer von euch. Und die meldet ihr unter der 089 für München 57 95 5.
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5: Gemeinsam geht's rein in die neue Woche. Lukas, ich hoffe, ich stell dich jetzt nicht irgendwie bloß, aber ich spreche jetzt trotzdem mal meinen Gedanken aus. Kann das sein, dass du noch ein bisschen verkatert bist vom Wochenende? Ich meine, du hattest Geburtstag am Freitag. Hast du es ein bisschen...
3: Ja, wir haben schon ein bisschen gefeiert, aber ich glaube, daher kommt es nicht. Nein, du bist es Montagmorgen. Ja, ich brauche einfach noch ein bisschen, um im Fahrzeug.
5: Dein rechtes Auge, das hängt noch so ein bisschen.
3: Oh Gott, ich glaube, ich muss mich mal vom Spiegel anschauen.

95.5 Charivari am Montagmorgen. Und ja, das ist schon extrem krass. Am Freitag haben wir ja auch euch vom SpaceX-Börsengang erzählt. Und jetzt ist fix, damit ist der Chef von SpaceX, Elon Musk, der erste Billionär der Welt. Um das mal eben in Relation zu setzen, 1,1 Billionen Dollar. Damit könnte er allen 1,6 Millionen Münchnerinnen und Münchnern jedem 600.000 Euro schenken. Oder er könnte jedem auf der Welt, also wirklich allen Menschen, einfach einen Hunderter in die Hand drücken. Vielleicht ja, weil Montag ist, so ein kleines Trostpflaster. Oder mal eben 1000-mal die deutsche Fußballnationalmannschaft kaufen. Auch das könnte er sich leisten. Oder anders gesagt, wenn er täglich 1 Million Dollar ausgibt, also wirklich jeden Tag haut er 1 Million raus, könnte er das über 3000 Jahre lang tun. Also wirklich... Distance Fan, man kann sich das überhaupt nicht vorstellen. Aber wie heißt es schön? Geld alleine macht am

95,5 Charivari, wir starten in die neue Woche und ganz egal, ob ihr Fußball-WM schaut oder nicht, mit uns könnt ihr auf jeden Fall mitreden, weil wir verraten euch, was gerade im Netz steil geht und worüber heute alle sprechen. Weltweit, natürlich wird heute wahrscheinlich über diesen 7- oder 8-jährigen Bayern gesprochen. Also zumindest sah der Bub gestern im Stadion beim Spiel unserer deutschen Nationalmannschaft so aus, als würde er aus München Stadt und Land kommen. Bei der 2:1-Führung, da war er ganz groß im Bild, ja wirklich weltweit. Und zwar mit seiner Lederhosen, mit dem Deutschland-Trikot und mit der Deutschland-Fahne. Der ist völlig eskaliert, wirklich ein ganz, ganz süßes Bild. Und jetzt heute feiert ihn dafür wirklich das ganze Netz. Sehr, sehr cool. Ebenfalls übrigens viral geht heute ein Video der norwegischen Fans. Wir spielen ja eigentlich erst am Mittwoch. Trotzdem dürfte ihr Anfeuerungs-, ich nenne es jetzt mal Ruder, ihre Rudereinlage, der Schlachtruf der WM werden. Alle setzen sich auf den Stadionboden und rudern, als wären sie in einem Wikingerschiff. Sieht von außen sehr, sehr geil aus. Und dann verschicken auch gerade ganz, ganz viele bei WhatsApp einen ganz besonderen Ball, nämlich den bunten WM-Ball Trionda. Den gibt's jetzt direkt so als Antwort-Emoji zum schnell rausschicken und der wird eben schon sehr, sehr fleißig genutzt. Also dementsprechend checkt das doch auch mal gerne ab, wenn ihr heute die erste guten Morgen-Nachricht an Schatz oder an Schatzi rausschickt. Dementsprechend immer bestens informiert mit uns, mit 95,5 Charivari und bestens versorgt natürlich mit viel Good Music.

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2: Hier sind die Nachrichten mit Lisa Nagler. 7-mal Jubel

0: in den Wohnzimmern oder den vielen Public-Viewing-Orten bei uns in der Stadt selbst, in Fürstenfeldbruck oder auch Erding. Gleich zum WM-Auftakt gab es ein Schützenfest für unsere deutsche Fußballnationalmannschaft. 7:1 gegen WM-Neuling Curaçao. Torwart Manuel Neuer danach.
1: Das war jetzt nicht Brasilien im Halbfinale, das war Curaçao im ersten Spiel, aber man muss immer einen guten Start haben und den haben wir heute gehabt und deshalb sind wir erstmal froh.
0: Das zweite Gruppenspiel ist am Samstag gegen die Elfenbeinküste. Die hat durch ein Last-Minute-Tor Ecuador mit 1:0 besiegt. Die Niederlande haben dagegen einen Auftaktsieg gegen Japan verspielt.

0: deutschen Fahrradclubs. Um die 6.500 Teilnehmer waren gestern dabei. Geradelt wurde aus der gesamten Region aus. Treffpunkt war der Königsplatz. Für Autofahrer hieß das gesperrte Straßen und Umwege. Auch Oberbürgermeister Dominik Krause war dabei. Keine Sommerpause. Gerade in den Sommermonaten braucht's dringend Blutspenden, hat Gesundheitsministerin Gerlach betont. Gestern war Weltblutspendetag. Um die 2.000 Blutspenden pro Tag braucht's allein in Bayern. Die nächsten Termine bei uns heute und morgen im Forum Schwanthaler Höhe zum Beispiel. Wir schauen in unser Nachbarland, die Schweiz. Da gibt's erstmal keine Obergrenze für die Bevölkerung und damit Migration. Die rechtskonservative Partei SVP wollte die Einwohnerzahl auf 10 Millionen begrenzen. In einer Volksabstimmung haben rund 55% dagegen gestimmt. Und noch die gute München-Nachricht. Alle guten Dinge sind 4. Das Ottobrunner Startup ESA Aerospace startet heute einen neuen Anlauf für einen Testflug seiner Spektrum-Rakete. Gestartet wird wie immer vom norwegischen Weltraumbahnhof Andøya aus. 3 Startversuche mussten bisher wegen Pannen verschoben werden. Das waren die Nachrichten. Jetzt Wetter und Verkehr mit Lukas Dombo.
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2: Und wenn ich mir das so anschaue da draußen, guter Start. Gerne mehr davon. Genau wissen, wie es wird mit dem Charivari Münchenwetter. Heute schon mal angeknüpft ans Wochenende. Ein milder Morgen, später dann 22 Grad und Sonne. Morgen auch noch, ja, so ein bisschen die angezogene Handbremse, bevor wir dann ab Mitte der Woche wirklich alle Dämme brechen lassen. Dann schießen die Temperaturen hoch. Ende der Woche knacken wir auch wieder die 30 Grad.
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2: Ähnlich gut wie beim Wetter schaut es auch auf den Straßen aus. Ja, wenn schon Montagmorgen kurz nach 6, dann wenigstens ohne Stau freie Fahrt.
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2: Und die neuesten Blitzer, 2 Stück. Einmal Neuperlach, die Rudolf-Zorn-Straße. Und in Karlsfeld haben wir noch die Münchner Straße mit dabei.
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4: Buongiorno, buongiorno. Und wie geil war eigentlich dieses Wochenende? Jetzt mal ganz ehrlich. 10.000 haben auf dem Stadtgeburtstag ausgeleistet, gefeiert. Gut 10.000 sind über den Ring geradelt. Da gab es ja so eine Radeldemo. Und Zehntausende wiederum waren auf den verschiedenen Public Viewings in München, Stadt und Land und haben natürlich das 7:1 ordentlich gefeiert. Unserer Fußballnationalmannschaft. Und die neue Woche, die hat aber ebenfalls richtig viele Highlights am Start. Ihr hört sie in der nächsten halben Stunde. Und dazu die besten Feel-Good-Songs ever, wenn ihr mich fragt. Hier ist The Weeknd für euch mit

0: 95.5 Charivari, ihr habt einen richtig tollen Start in den Montag. Startet vor allem auch gut in die erste ganze WM-Woche. Wettertechnisch hat die Woche ja definitiv Sommermärchen-Vibes. Also dauert noch ein, zwei Tage, Lukas, aber dann zieht's an.
1: Es wird wirklich ein Traum. Ab Mittwoch, da knacken wir dann schon mal die 25 und dann Freitag, Samstag sogar die 30-Grad-Marke.
0: Perfekte Bedingungen also. Fernseher raus, Freunde einladen, Grill an bitte. Und auch heute am frühen Morgen waren schon ein paar Spiele, ne?
1: Ja, genau. Zum Beispiel hier aus unserer Gruppe. Elfenbeinküste gewinnt 1:0 gegen Ecuador.
0: Und erst vor ein paar Minuten fertig geworden. Schweden-Tunesien 5:1 für die Skandinavier.
1: Ja.
0: Aber es gibt in dieser Woche noch 26 weitere Spiele und heute um 18 Uhr zum Beispiel dann eben Spanien auch, die ins Turnier mit einsteigen.
1: Morgen 21 Uhr auch wichtig, die Franzosen dran.
0: Mittwoch geht's dann richtig ab. Spiel 1 für Titelverteidiger Argentinien, aber auch für Österreich, Portugal, England und Kroatien.
1: Und natürlich Samstagabend zum Traumwetter sind wir wieder dran um 22 Uhr gegen die Elfenbeinküste.
0: Aber zum Glück ist es Samstag, ne?
1: Ja, dann können wir es anschauen.
0: Ja, ist echt schon wieder schwierig gewesen. Man muss sich ein bisschen an diese Zeiten gewöhnen, aber es macht ordentlich Spaß. Und was sonst noch los ist in dieser Woche, das verraten wir euch gleich auf 95.5 Charivari.

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0: 95 Charivari. Packen wir es rein in die neue Woche, oder?
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0: Das wird eine Gigantenwoche, Freunde der Sonne. Mittwoch zum Beispiel gehen die Megakonzerte in der Allianz Arena schon wieder weiter. Nach Linkin Park rocken dann die Foo Fighters. Freitag startet dann Ich lieb's komplett, das Sommertollwood im Olympiapark. Sprecherin Stefanie Kneer.
3: Das Besondere im Tollwood Sommerfestival ist, glaube ich, dass die Menschen entspannt kommen. Lachende Menschen, fröhliche Menschen. Man sitzt entweder am Amphitheater am Grünen Hügel, man sitzt im Andechser Biergarten oder in einem der anderen Biergarten. Und ich glaube, die Menschen genießen einfach so, weil sie ja die ganze Welt erleben dürfen.
0: Am Samstag ist dann im Glockenbachviertel das legendäre Bachhallfest. Und Leopold- und Ludwigstraße wiederum, die werden auch jetzt am kompletten Wochenende wieder zur Party-, Feier- und Schlemmermeile beim Corso Leopold. Und im Golfclub Dachau, da steigen am Wochenende die Dackel Open, heißt fettes Familienfest, Golfturnier und eben auch ein Dackelrennen. Startet gut rein in die neue Woche mit uns mit 95 Charivari und Feel Good Music. Hier ist Olivia Dean.

95 vom Charivari. Ihr wisst ja, wenn ihr mal was auf dem Herzen habt, egal was, also auch wenn es nur eine kleine Frage ist, dann jederzeit haut's mir rüber. Meine private Handynummer gibt's auf charivari.de und da hat mir jetzt die liebe Eva geschrieben und wollte wissen, wer jetzt beim München-Budget eigentlich gewonnen hat. Bis gestern, vielleicht habt ihr es mitbekommen, konnten wir Münchnerinnen und Münchner ja abstimmen, welche Vorschläge für unsere Stadt mit insgesamt 1 Million Euro bedacht, befördert und umgesetzt werden sollen. Das Ergebnis, das gibt's allerdings, Vorsicht bitte, erst im Oktober. Bis dahin werden die 20 beliebtesten

0: Vorstellungen jetzt erstmal geprüft, wird geschaut, was eigentlich möglich wäre, wie viel sie auch tatsächlich kosten würden, ist ja auch nicht so unwichtig. Und Mitte Oktober werden dann die Geprüften zur Abstimmung gestellt und Ende des Jahres wiederum wissen wir dann, wie das München-Budget wirklich verteilt und was genau umgesetzt wird.
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2: Hier sind die Nachrichten mit Lisa Nagler. WM-Auftakt mehr als geglückt. Die Stimmung heute in München und der Region sehr gut. Nach dem 7:1 der deutschen Nationalmannschaft gegen Weltmeister Neuling Curaçao. Torschützen für uns Felix Metscher, Nico Schlotterberg, FC Bayern-Star Jamal Musiala, Nathaniel Brown und Dennis Undaff. Am Samstag geht die Mission WM-Titel weiter gegen die Elfenbeinküste. Die Proteste gegen die Sparpläne im Gesundheitswesen gehen weiter. Die Gewerkschaft Verdi ruft die Servicebeschäftigten in den Krankenhäusern heute zu Aktionen auf. Gefordert werden gute Bedingungen und Bezahlung für Bereiche wie Reinigung, Küche, Logistik, Patiententransport, Technik oder Sicherheitsdienst. Neustart ab heute für die Löwen. Bei 1860 München ist heute Trainingsstart nach dem Zwangsabstieg in die Regionalliga. Welcher Spieler an der Grünwalder Straße noch dabei ist, wer nicht, wird spannend. Unter

0: Dessen sind bei den Spendenaktionen auf der Plattform GoFundMe mittlerweile um die 135.000 Euro zusammengekommen und es wird weiter gesammelt. Das waren die Nachrichten. Jetzt gibt's Wetter und Verkehr mit Lukas Dombo.
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2: Traumspiel gestern Abend von unserer deutschen Nationalmannschaft und dafür auch ein Traumstart in die neue Woche. Genau wissen, wie es wird mit dem Charivari Münchenwetter. Mild ist es aktuell. 11 Grad, vor allem die Sonne, die kommt jetzt raus und kämpft sich über den Tag hinweg immer besser durch die Wolken durch. Dementsprechend später noch bis zu 22 Grad. Morgen ganz ähnlich und dann ab Mittwoch. Ja, da bricht dann irgendwie so ein bisschen das Siegel, dann zieht es richtig an Richtung Ende der Woche. Aufgepasst, bis zu 30 Grad der Sommer kommt.
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2: Ein bisschen Stau haben wir aktuell hier und da stockt es leicht auf dem mittleren Ring. Und auch auf der A94 Passau in Richtung München müsst ihr mit Zeit einplanen, nämlich zwischen Paarstetten und Forst in den knapp 6 Minuten plus.
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2: Die neuesten Blitzer haben wir in Langwied auf der Eschenrieder Straße und in Neuperlach. Da ist es die Rudolf-Zorn-Straße. Und habt ihr noch mehr, dann ruft da an die Nummer 089 für München 57 95 5.
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4: Und ich meine das wirklich zu 100% ernst. Das ist so anstrengend. Ich habe seit Freitagnachmittag ein und denselben Ohrwurm und er geht nicht mehr raus. Und das Problem ist, dass egal, ob du Insta oder TikTok gerade aufmachst, du bekommst ihn ja immer und wieder nur gerade angespült. Es ist, du weißt genau, wovon ich rede.
2: Es kann nur dieser eine Song sein. Es kann nur der
4: Er ist wahnsinnig gehypt, hat es aber noch nicht in die Show mit reingeschafft. Aber ihr hört ihn gleich um 15:45 und dann tut es mir wirklich leid. Aber dann werdet ihr auch den ganzen Tag über diesen Ohrwurm haben. Mehr dazu gleich.

0: So, und jetzt hat Deutschland also auch schon das erste WM-Spiel hinter sich. 95-5 Charivari, einen wunderschönen guten Morgen. Mit 7:1 sind unsere Jungs in die Fußball-Weltmeisterschaft reingestartet. Nächstes Spiel dann am Samstag um 22 Uhr gegen die Elfenbeinküste. Und was sich ja vor allem die Kids in München Stadt und Land immer wieder fragen, wenn es um Fußball geht: Wie wird man denn eigentlich Einlaufkind? Die Antwort jetzt.
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2: Heute mit der Frage: Wie wird man denn Einlaufkind bei einer Meisterschaft?
3: Zunächst mal, ein Einlaufkind ist nichts Medizinisches, ja? Also falls Sie schon Kopfkino hatten. Einlaufkinder sind die kleinen Doppelgänger, die vor einem Spiel an der Hand der Spieler mit ins Stadion laufen. Oft werden die begehrten Plätze durch Sponsoren oder TV- und Radiostationen per Gewinnspiel ermittelt und danach gesponsert. Für die diesjährige WM standen die Sponsoren der kleinen Player Escorts schon lange fest. Eine berühmte Burgerkette, ein Sportartikelhersteller aus Franken und eine Cola-Marke. Also, liebe Mamis, wenn Sie Ihr Kind nicht mit seinem Vater, sondern auch mal mit einem gut aussehenden, athletischen Mann an der Hand im Fernsehen sehen möchten, dann einfach mal bewerben. Vielleicht klappt's danach auch mit der Kicker-Karriere. Denn Wayne Rooney, Alvaro Morata und Harry Kane waren im zarten Kindesalter auch mal Einlaufkinder.
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0: Wie jede Woche gibt's von uns drei Songs, die gerade einfach steil gehen. Und Song Nummer 1, ihr habt es gerade eben schon gehört, ich hab's schon erwähnt, der läuft gerade überall, ne? Auf Social Media, TikTok, Instagram, die Charts sind voll. Doch obwohl Shirin David mit drin vorkommt, geht es eigentlich null um sie, würde ich mal behaupten, sondern um einen Künstler namens Blumengarten und seine Stimme, die einfach nicht mehr aus dem Kopf gehen will.
2: 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Du bist gut genug.
0: Sprießen gerade die WM-Songs wie Pilze aus dem Boden und mit der beliebteste auf YouTube und Co. von zwei Malle-Sängern und Schwarz-Rot-Gold-Saxophonist André Schnurer.
3: Schuss, Schuss, Tor! Wir sind die Deutschen, schießen die Tore und danach die Lichter aus. Wir sind die Deutschen.
0: Und dann hätten wir natürlich noch die Gewinnerin aus der letzten Woche, Helene Fischer, mit ihrer WM-Hymne heute Nacht.

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0: Und das hat bisher kein Fußballer geschafft. 95.5 Charivari hier, David Beckham, the one and only, hat Geschichte geschrieben. Jetzt allerdings nicht auf dem Platz, das ist ja doch ein bisschen länger her schon. Mhm. Nein, sondern auf der Straße. Obacht bitte.
1: Obacht.
0: Genauer gesagt auf dem legendären Walk of Fame in Hollywood. Dort gibt es nämlich seit dem Wochenende den David Beckham Stern. Und das finde ich schon krass.
1: Nicht
0: also
1: schlecht.
0: Saustark. Superstar Tom Cruise hat die Laudatio gehalten, hat Beckhams Werdegang als absolute Hollywood-Geschichte bezeichnet.
1: Natürlich.
0: Aber so ein richtiges Happy End in Sachen Familie gab es da leider nicht, denn tatsächlich sein ältester Sohn, Brooklyn, der wohnt zwar wahnsinnig krass da in der Nähe gleich, hatte aber keinen Bock da mitzumachen oder keinen Bock da vorbeizuschauen bei diesem großen Tag.
1: Jetzt musst du mir nochmal weiterhelfen. Ich glaube, du bist da besser im Bilde. Was war da nochmal genau passiert?
0: Frag mich nicht, die haben sich da übelst gestritten.
1: Da war doch irgendwas auch wegen der Freundin vom Sohn und so.
0: Die Frau inzwischen.
1: Dass die sich irgendwie mit der Mutter nicht versteht und deswegen, oh Gott.
0: Dass Victoria und David seine Frau inzwischen nicht akzeptieren und deswegen er stellt sich auf die Seite seiner Frau und so weiter. Da ist sogar die Tochter von David Beckham zu ihrem Bruder rübergelaufen, weil, wie gesagt, er wohnt in der Nähe, hat da sogar versucht zu klingeln, hat einen auf, hey, komm doch bitte zu diesem großen Tag von Papa dazu.
1: Und der ist so, nö.
0: Trotzdem nicht. Er so, nö, passt.
1: Okay.
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2: Hier sind die Nachrichten mit Lisa Nagler. Die ersten Autokorsos, die gab's schon bei uns. Nach diesem Traumstart in die Fußball-WM für unser deutsches Team. 7:1 gegen Curaçao. München-Sportreporter Moritz Einzel. Moritz, die DFB-Elf hat überzeugt, oder?
3: Ja, ich würde sagen, zum großen Teil. Es gab so eine kleine Delle. Nach 20 Minuten hat der krasse Außenseiter nämlich das 1:1 erzielt. Der erste Schuss auf Manuel Neuer gleich drin, auch weil er abgefälscht war. Direkt danach noch eine Chance für Curaçao. Aber das deutsche Team hat sich schnell wieder gefangen. Danach wurde die Torhymne Major Tom zum Dauerhit. Bundestrainer Nagelsmann.
4: Viele Tore gemacht. Und am Ende, ja, du musst auch erstmal 7 Tore schießen.
3: Am Ende der zweithöchste WM-Sieg für das deutsche Team. Genauso hoch wie gegen Brasilien 2014. Und wir wissen, wie das endete.

0: Der Sommer ist ab dieser Woche wieder zurück bei uns in München und der Region. Heißt, ab an unsere Seen oder in die Freibäder. Hier aber Achtung, die Polizei warnt, Langfingeralarm. München-Reporter Sebastian Impekhofen.
1: Diebe sind so aktiv wie nie, heißt es von der Münchner Polizei. Die vergangenen Wochen standen vor allem das Michaeli und das Westbad im Fokus der Diebstähle. Knappe 30 bekannte Fälle gab es schon, in der vergangenen Freibadsaison waren es insgesamt bloß rund 40. Die Ermittler vermuten, Jugendgruppen haben es gezielt auf Handys,

0: Japan. Beide Seiten haben demnach erklärt, die militärischen Operationen an allen Fronten zu beenden und dauerhaft einzustellen. Das betrifft auch die wichtige Straße von Hormuz. Und noch die gute München-Nachricht. Die S-Bahn kann davon nur träumen. Wir sind sehr zufrieden mit den Verkehrsmitteln der MVG. U-Bahn, Bus, Tram, zeigt eine aktuelle Umfrage. Auf einer Skala von 1 für sehr zufrieden bis 4 unzufrieden landet die MVG bei ziemlich genau 2 und damit einen Hauch besser als im Jahr davor. Das waren die Nachrichten. Jetzt Wetter und Verkehr mit Lukas Dombo.
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2: Und die Sonne scheint, nachdem die Augenringe beim einen oder anderen vielleicht doch ein bisschen größer sind. War vielleicht eine lange Nacht nach diesem geilen Fußballspiel. Aber mit so einem wunderschönen Wochenstart werden wir belohnt. Genau wissen, wie es wird mit dem Charivari München-Wetter. Und einigermaßen mild ist es auch schon. Ja, die Temperaturen ziehen an. Sind wir bei 12 Grad. Sonne tut ihr Übriges bis zu 22 später noch. Aber es ist noch so ein bisschen, ich sage jetzt mal, Sommeranfang mit angezogener Handbremse. Aber die löst sich Mitte der Woche. Versprochen, ab Mittwoch, Donnerstag sowieso und dann Freitag, Samstag knacken wir die 30 Grad.
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2: Ja, hier und da, die ersten kleinen Staus entwickeln sich zum Beispiel auch auf der A99 West in Richtung Nürnberg. Da hat es nämlich einen Unfall gegeben zwischen dem Dreieck Allach und dem Tunnel Allach. Also hier bitte vorsichtig fahren. Und die A94 haben wir noch mit dabei. Passau Richtung München zwischen Barstetten und Markt Schwaben. 10 Minuten plus.
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2: Die neuesten Blitzer haben wir in Karlsfeld auf der Münchner Straße und in Langwied auf der Eschenrieder Straße. Und habt ihr noch mehr? 089 für München 57 95 5.
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4: Hello, hello zusammen. Und ich bin mir sicher, viele werden heute über Julian Nagelsmann diskutieren. Gestern beim Länderspiel, ne? Gefühlt häufiger sein Outfit gewechselt als Taylor Swift bei so einem Konzert. Das war wirklich ganze 3 verschiedene Outfits hatte er an. Und am wildesten fand ich die Kombination, vielleicht habt ihr es gesehen, mit diesem gestreiften Polo. Da sah so ein bisschen aus wie Charlie Harper aus Two and a Half Men.
2: Ich wollte es nämlich gerade sagen. Ich habe es mir auch gedacht und ich habe es heute früh auch schon überall in Social Media gesehen. Julian Nagelsmann Outfit angelehnt an Charlie Harper.
4: Großartig. Ganz, ganz toll. Ja, auf alle Fälle macht die Truppe wirklich Bock. Und das 7:1 ist natürlich auch schon mal ein ordentlicher Start in diese Fußball-Weltmeisterschaft. 95,5 Charivari jetzt mit Teddy Swims.

0: 95.5 Charivari, es ist der Montagmorgen, neue Woche, die Sonne scheint und wir haben jetzt 52 Sekunden für euch, die euren Morgen garantiert nochmal deutlich besser machen.
1: Wird's.
2: Klasse gespielt, da ist das Tor! Traumstart für die deutsche Mannschaft! Felix Metscher!
1: Wäre wichtig, dass die deutsche Mannschaft vor der Pause nochmal irgendwie trifft
2: und dann ebenso, da ist es! Schlotterbeck!
1: Havertz,
2: 3-1.
1: Musiala! Präzision in Perfektion. Jetzt weiter geht's.
2: Klasse wieder. Super gespielt. Nathaniel Brown.
1: Havertz. Undav lässt durch. Kimmich. Nochmal quer. Undav.
2: Der Pass war genau richtig.
1: Nächste Chance für Havertz.
2: Technisch eine Augenweide.

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0: Auf geht's, Packmas, rein geht's in die neue Woche.
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0: 95 Charivari hier und für alle, die jetzt sagen, oh, Montag, bitte nerv mich nicht. Doch, doch, doch, hier schnell 10 Gründe, warum die neue Woche einfach nur fantastisch wird. Grund Nummer 1. Das Wetter, Lukas.
3: Absolut, es wird von Tag zu Tag sonniger und gegen Ende der Woche knacken wir sogar die 30 Grad.
0: Grund Nummer 2, klar, die WM. Gerade läuft ja noch Schweden gegen Tunesien. Und in dieser Woche folgen einfach 26 weitere Spiele. Mit dabei auch wieder unsere Jungs, Samstag dann um 22 Uhr.
3: Grund Nummer 3, das Sommertollwut im Olympiapark startet.
2: Ja.
0: Grund Nummer 4... Auch in Sachen Megakonzerte Sommer in der Allianz Arena geht es weiter. Am Mittwoch mit den Foo Fighters.
3: Grund 5, 6 und 7 in Haar startet das Volksfest.
0: Ja.
3: In Unterföhring das Bürgerfest und in Dachau gibt's die Dackel Open.
0: Grund Nummer 8, am Samstag steigt das legendäre Bachalfest im Glockenbachviertel.
3: Grund Nummer 9, Leopold und Ludwigsstraße werden das ganze Wochenende zur Feiermeile beim Corso Leopold.
0: Und Grund Nummer 10, bis ihr euch verseht, ist es schon wieder Freitag.
3: So.
0: Wir wünschen euch einen ganz, ganz tollen Start in die neue Woche.

0: 7:23 haben wir es inzwischen. Hello, hello, einen wunderschönen guten Morgen auf 95.5 Charivari. Und ich überlasse dir das Mikrofon gleich, Lukas, weil es ist ja doch ein bisschen was los auf den Straßen, ne?
1: Ja, das ist super. Ich darf jetzt wieder die schlechten Nachrichten überbringen. Sorry. Genau so ist es. Ja, nicht nur auf den Straßen, auch auf der Stammstrecke kommt es aktuell in Richtung Pasing zu Verspätungen von bis zu 15 Minuten. Reparaturen an einer Oberleitung mal wieder. Also stellt euch darauf ein bisschen mehr Zeit ein. Und ja, auch auf den Straßen der längste Stau nach einem kleinen Unfall aktuell auf der A99 West in Richtung Nürnberg zwischen dem Dreieck München Südwest und Dreieck Allach. 15 bis 20 Minuten plus.
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10: Es ist kurz vor halb

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2: Hier sind die Nachrichten mit Lisa Nagler. WM-Auftakt mehr als geglückt. Die Stimmung heute in München und der Region sehr gut. Nach dem 7:1 der deutschen Nationalmannschaft gegen Weltmeister Neuling Curaçao. Torschützen für uns Felix Metscher, Nico Schlotterberg, FC Bayern-Star Jamal Musiala, Nathaniel Brown und Dennis Undaff. Am Samstag geht die Mission WM-Titel weiter gegen die Elfenbeinküste. Die Proteste gegen die Sparpläne im Gesundheitswesen gehen weiter. Die Gewerkschaft Verdi ruft die Servicebeschäftigten in den Krankenhäusern heute zu Aktionen auf. Gefordert werden gute Bedingungen und Bezahlung für Bereiche wie Reinigung, Küche, Logistik, Patiententransport, Technik oder Sicherheitsdienst. Neustart ab heute für die Löwen. Bei 1860 München ist heute Trainingsstart nach dem Zwangsabstieg in die Regionalliga. Welcher Spieler an der Grünwalder Straße noch dabei ist, wer nicht, wird spannend. Unterdessen sind bei den Spendenaktionen auf der Plattform GoFundMe mittlerweile um die 135.000 Euro zusammengekommen und es wird weiter gesammelt. Das waren die Nachrichten. Jetzt gibt's Wetter und Verkehr mit Lukas Dombo.
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3: Und wir knüpfen an, wo wir aufgehört haben. Genau, wisst ihr, wie es wird mit dem Charivari München-Wetter? Ja, heute ganz ähnlich wie am Wochenende. Wir pendeln uns wieder einmal so knapp über 20 Grad. Immer wieder natürlich auch Sonne mit dabei. 12 Grad sind wir aktuell, also einigermaßen mild. Auch morgen nochmal eher ein bisschen die ruhigere Kugel, bevor dann ab Mitte der Woche

0: wirklich der Sommer richtig zuschlägt, Richtung Wochenende 30 Grad und mehr.
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0: Mit den drei längsten Staus. Wir fangen an auf der A94 Passau in Richtung München zwischen Hohenlinden und Markt Schwaben. Eine Viertelstunde plus. Dasselbe gilt auch auf der A99 West in Richtung Nürnberg zwischen dem Dreieck München Südwest und dem Dreieck Allach. Und ungefähr 10 Minuten mehr müsst ihr einplanen auf der A96 Lindau Richtung München. Das Autobahnende in Sendling.
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0: Zwei neue Blitzer gerade reingekommen. Einmal Gräfelfing, die Drosselgasse und in Ottobrunn noch die Robert-Bosch-Straße.
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3: Gibt's gleich eine Quizfrage von meiner Seite aus. Was haben Rekordmeister Brasilien und das kleinste WM-Teilnehmerland aller Zeiten? Curaçao gemeinsam? Willst du sagen oder soll ich nochmal?
0: Ich übernehme das gerne. Beide haben gegen uns bei der Weltmeisterschaft 7:1 auf den Deckel bekommen.
3: Danke. Das hat jetzt irgendwie
0: kein
3: gut
0: Problem.
3: Getan.
0: Ja.
3: 7:1. Startet gut rein in diesen Schwarz-Rot-Gold-Montag mit 95.5 Charivari.
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95.5 Charivari und das ist schon extrem krass. Am Freitag haben wir euch ja noch vom SpaceX-Börsengang erzählt und jetzt ist es fix. Elon Musk ist der erste Billionär der Welt. Er kann über 1,1 Billionen Dollar sein eigen nennen. Das ist gar nicht greifbar, oder? Man versteht es überhaupt nicht. Aber hey, vielleicht irgendwie so. 1,1 Billionen, damit könnte er uns allen hier in München über 600.000 Euro jeweils schenken. Er könnte aber auch jedem auf der Welt einen Hunderter in die Hand drücken, einfach so, weil, keine Ahnung, Montag ist. Oder mal eben 1000-mal die deutsche Fußballnationalmannschaft kaufen. Oder anders gesagt, wenn er täglich 1 Million Dollar ausgibt, kann er das 3000 Jahre lang tun. Das ist einfach so irre, oder? Es ist wirklich so, so irre, aber wie heißt es so schön? Geld alleine macht ja auch nicht glücklich. Gell? Halt man das mal fest. 95.5 Charivari mit Feel Good Music und Soak Up the Sun.

0: 98,5 Charivari. Rein geht's in die neue Woche. Und egal, ob ihr die Fußball-WM schaut oder nicht, mit uns könnt ihr überall mitreden. Das verspreche ich euch. Wir verraten euch immer, was vor allem zum Beispiel auch im Netz gerade steil geht und worüber heute alle sprechen werden. Weltweit wird heute über einen wahrscheinlich 7- oder 8-jährigen Bayern gesprochen. Also zumindest sah der Bur gestern im Stadion beim Spiel so aus, ne? Bei unserer deutschen Nationalmannschaft. Also wirklich so nett, der muss aus München Stadt und Land kommen. Bei der 2:1-Führung wurde er weltweit mit seiner Lederhosen, dem Deutschland-Trikot und der Deutschlandfahne in der Hand eingeblendet. Und ich bin mir sicher, der ganze Globus hätte ihn wahnsinnig gerne adoptiert. Das ist so ein unfassbar süßer Junge.
1: Und der ist ja so rauseskaliert. Das ist wirklich geil. Ganze Netz feiert ihn dafür. Übrigens auch, was das Netz feiert, es geht ein Video viral, nämlich von den norwegischen Fans. Auch wenn sie ja eigentlich erst am Mittwoch spielen, dürfte ihre, ja, ich sag jetzt mal, Anfeuerungsruder, ihre Rudershow wirklich der Schlachtruf der WM werden. Alle sitzen am Stadionboden und rudern dann übrigens, also wie auf einem Wikingerschiff. Also sehr, sehr geil.
0: Ja, und dann verschicken gerade bei WhatsApp, ich bin mir sicher, habt ihr das auch schon mitbekommen, viele einen ganz besonderen Ball, nämlich den bunten WM-Ball. Also das ist, du kannst selbst nicht mal den normalen Fußball mehr verschicken in WhatsApp. Er wird automatisch in diese WM-Version umgestaltet und das finde ich schon wahnsinnig cool.
1: Ja, das ist dann gleich oben bei diesen Antwort-Emojis und der hüpft dann auch und so. Also ich habe ihn auch schon das einige Male bekommen.
0: Wird schon fleißig verschickt. Könnt ihr mir auch gerne mal rüberschicken, wenn ihr Bock drauf habt. Könnt es bei mir testen. Meine private Handynummer gibt's auf charivari.de. Freue mich über eure WhatsApp-Nachrichten und jetzt Feel Good Music mit Lucas Graham und Drunk in the Morning.

0: 95 vom Charivari, und ihr wisst, wenn ihr was auf dem Herzen habt, dann dürft ihr mich jederzeit kontaktieren. Meine private Handynummer gibt's auf charivari.de. Und da hat jetzt auch die liebe Eva geschrieben und wollte wissen, wer eigentlich jetzt beim München-Budget gewonnen hat. Bis gestern, vielleicht habt ihr es mitbekommen, konnten wir Münchnerinnen und Münchner ja mit abstimmen, welche Vorschläge für unsere Stadt mit insgesamt 1 Million Euro bedacht, gefördert und umgesetzt werden sollen. So, das Ergebnis allerdings, das wird es erst im Oktober geben. Bis dahin werden jetzt die 20 beliebtesten Vorstellungen erstmal geprüft. Also es muss ja natürlich irgendwie geschaut werden, ja, was möglich wäre und wie viel sie dann tatsächlich auch kosten natürlich. Mitte Oktober werden dann die Geprüften zur Abstimmung gestellt und Ende des Jahres wiederum wissen wir dann, wie das München-Budget verteilt und vor allem, was genau wie umgesetzt wird.
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2: Hier sind die Nachrichten mit Lisa Nagler. 7-mal Jubel in den Wohnzimmern oder den vielen Public-Viewing-Orten bei uns, in der Stadt selbst, in Fürstenfeldbruck oder auch Erding. Gleich zum WM-Auftakt gab es ein Schützenfest für unsere deutsche Fußballnationalmannschaft. 7:1 gegen WM-Neuling Curaçao. Torwart Manuel Neuer danach.
3: Das war jetzt nicht Brasilien im Halbfinale, das war Curaçao im ersten Spiel, aber man muss immer einen guten Start haben und den haben wir heute gehabt und deshalb sind wir erstmal froh.
2: Das zweite Gruppenspiel ist am Samstag gegen die Elfenbeinküste. Die hat durch ein Last-Minute-Tor Ecuador mit 1:0 besiegt. Die Niederlande haben dagegen einen Auftaktsieg gegen Japan verspielt, 2:2. Damit unsere Kids sicher in die Schule kommen und es kein Verkehrschaos durch Elterntaxis gibt. München hat seine zweite Schulstraße. München-Reporter Sebastian Impekhofen, wo genau denn?
4: In Trudering-Riem. Mehrere

Straßen rund um die Schule an der Lehrer-Wirth-Straße werden ab heute kurzzeitig für den Verkehr gesperrt. Montags bis freitags zwischen 7:30 und 8:00 ist die Zone autofrei. Auch die erste Schulstraße bei uns in der Stadt wurde in Trudering eingeführt. Seit Mitte Februar ist der Bereich

0: Flughöhe zum Beispiel. Wir schauen in unser Nachbarland, die Schweiz. Da gibt's erstmal keine Obergrenze für die Bevölkerung und damit Migration. Die rechtskonservative Partei SVP wollte die Einwohnerzahl auf 10 Millionen begrenzen. In einer Volksabstimmung haben rund 55% dagegen gestimmt. Und noch die gute München-Nachricht. Alle guten Dinge sind 4. Das Ottobrunner Start-up ESA Aerospace startet heute einen neuen Anlauf für einen Testflug seiner Spektrum-Rakete. Gestartet wird wie immer vom norwegischen Weltraumbahnhof Andøya aus. 3 Startversuche mussten bisher wegen Pannen verschoben werden. Das waren die Nachrichten. Jetzt Wetter und Verkehr mit Lukas Dombo.
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2: Fenster auf, frische Luft rein. Hui. Und kalt ist es auch nicht. Es fühlt sich endlich wieder nach Frühling
3: trotzdem
2: an.
3: Trotzdem hast du einen Winterpulli an, entschuldige
2: das
3: mal.
2: Das ist kein Winterpulli, das ist ein ganz normaler Hoodie.
3: Ja, aber ein Hoodie ist ein Winterhoodie. Es gibt keinen Sommerhoodie. Es hat 15 Grad, mein Spatz. Und trotzdem, na ja, gut, red weiter.
2: Genau wissen, wie es wird mit dem Charivari Münchenwetter. Danke, dass ich wir knöpfen einfach ein bisschen ans Wochenende an. Heute noch so, ja, knapp über 20 Grad. Also da kann man auch schon noch einen Pulli anziehen. Ist überhaupt kein Problem. Mhm. Auch mit ein bisschen Wind. Morgen auch nochmal ruhige Kugel. Aber dann Mitte der Woche bleiben die Pullis im Schrank. Dann T-Shirt. Sommer kommt zurück. Bis zu 30 Grad.
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2: Neueste Meldung gerade reingekommen. A9 Nürnberg Richtung München in Höhe Fröttmanning Süd hat es gekracht. Ein Unfall, also hier bitte vorsichtig fahren. Und noch einen Stau haben wir, der länger als 10 Minuten euch kostet. Der ist auf der A99 West in Richtung Nürnberg zwischen Germering Nord und dem Dreieckfeld Moching eine Viertelstunde plus.
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2: Leon hat gerade eben angerufen. Danke dir nochmal. Ein Blitzer durchgegeben in Ottobrunn auf der Robert-Bosch-Straße und auch in Gräfelfingen wird geblitzt auf der Drosselgasse. Und wenn ihr noch was gesehen habt, 089 für München 57 95 5.
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3: Ganz ehrlich, wie geil war eigentlich dieses Wochenende, oder?
2: Krass viel los,
3: also
2: ja.
3: Zehntausende haben auf dem Stadtgeburtstag alleine ausgelassen gefeiert. Dann gut 10.000 waren bei dieser Radl-Demo mit dabei.
2: Ja, auch mit Dominik Krause,
3: so.
2: Habe ich gesehen.
3: Und Zehntausende wiederum auch auf den verschiedensten Public Viewings in München Stadt und Land und haben eben das 7:1 so richtig, richtig abgefeiert. Und die neue Woche aber hat auch richtig viele Highlights am Start. Ihr hört es in der nächsten halben Stunde und dazu die besten Feel-Good-Songs für euren perfekten Start in die neue Woche jetzt mit Alle Farben.
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0: Gleich ganz genau 10 nach 8. 95.5 Charivari, habt einen richtig tollen Montag. Startet also gut in die erste ganze WM-Woche. Wettertechnisch hat diese Woche ja auch definitiv Sommermärchen-Vibes. Ab heute wird es Tag für Tag immer ein bisschen wärmer. Lukas, bitte korrigier mich, wenn ich da irgendwie falsch liege. Es wird sonniger und du hast gesagt, ab Mittwoch gehen wir schon wieder in Richtung 30 Grad langsam.
1: Genau,
0: gell?
1: Genau. Vor allem Freitag und dann Samstag wird so ein Traum 30 Grad und mehr perfekt für Public Viewing.
0: Oh, Fernseher raus, Freunde anladen und ab geht die Post. Heute Morgen gab es ja auch schon tatsächlich die ersten WM-Spiele.
1: Genau.
0: Aus unserer Gruppe zum Beispiel Elfenbeinküste gewinnt 1:0 gegen Ecuador.
1: Dann hatten wir Schweden-Tunesien, 5:1 für die Skandinavier und es gibt ja noch 26 weitere Spiele in dieser Woche.
0: Heute zum Beispiel um 18 Uhr geht es dann für Spanien rein ins Turnier.
1: Morgen 21 Uhr, ganz wichtig, die Franzosen.
0: Und Mittwoch geht es dann richtig ab. Spiel 1 für Titelverteidiger Argentinien, aber auch für Österreich, Portugal, England und Kroatien.
1: Und natürlich, wie schon gesagt, Samstag 22 Uhr unsere deutsche Nationalmannschaft gegen die Elfenbeinküste.
0: Oh Gott sei Dank ist es Samstag.
1: Ja.
0: Es ist wirklich, sonst hätten wir es wieder verpasst, ne?
1: Ja, vor allem, dann kann man auch mal ein, zwei lecker Bierchen mehr trinken.
0: Mhm.
1: Super.
0: Und was sonst noch los ist in dieser Woche, verraten wir euch gleich nach zwei Feel-Good-Songs.

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1: Packen wir's an, oder?
2: Let's go, let's go, let's go.
3: Let's go.
1: Ey, das wird eine Wahnsinnswoche, die da auf uns wartet. Mittwoch gehen die Megakonzerte in der Allianz Arena auch schon wieder weiter. Nach Linkin Park rocken dann die Foo Fighters. Freitag startet dann das Sommer-Tollwood im Olympiapark. Ich lieb's komplett, Sprecherin Stefanie Knehr.
4: Das Besondere am Tollwood-Sommerfestival ist, glaube ich, dass die Menschen entspannt kommen. Lachende Menschen, fröhliche Menschen. Man sitzt entweder am Amphitheater am Grünen Hügel, man sitzt im Andechser Biergarten oder in einem der anderen Biergarten. Und ich glaube, die Menschen genießen einfach so, weil sie ja die ganze Welt erleben dürfen.
1: Am Samstag ist dann das legendäre Bachalfest im Glockenbachviertel und die Leopold- und Ludwigstraße, die werden am kompletten Wochenende wieder zur Partyfeier und Schlemmermeile beim Corso Leopold. Achso, und in Dachau im Golfclub, da steigen am Wochenende die Dackel Open, heißt fettes Familienfest, Golfturnier und Dackelrennen. Richtig geile Sache. Startet gut rein in die neue Woche mit uns, mit 95.5 Charivari.
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0: gleich ganz genau 8:55 auf 95,5 Charivari. Es ist ein Montagmorgen, Lukas, auf den Straßen.
1: Also ich sag mal, es sind sehr viele Staus, immerhin nicht so ewig lang. Der längste tatsächlich A99 West in Richtung Nürnberg zwischen Dreieck München Südwest und Dreieck Feldmoching. Eine Viertelstunde, aber wie gesagt, es stockt an super vielen Stellen. Dementsprechend, wenn ihr unterwegs seid, parkt mal ein paar Minuten mehr ein.
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2: Hier sind die Nachrichten mit Lisa Nagler. WM-Auftakt mehr als geglückt. Die Stimmung heute in München und der Region sehr gut. Nach dem 7:1 der deutschen Nationalmannschaft gegen Weltmeister Neuling Curaçao. Torschützen für uns Felix Metscher, Nico Schlotterberg, FC Bayern-Star Jamal Musiala, Nathaniel Brown und Dennis Undaff. Am Samstag geht die Mission WM-Titel weiter gegen die Elfenbeinküste. Die Proteste gegen die Sparpläne im Gesundheitswesen gehen weiter. Die Gewerkschaft Verdi ruft die Servicebeschäftigten in den Krankenhäusern heute zu Aktionen auf. Gefordert werden gute Bedingungen und Bezahlung für Bereiche wie Reinigung, Küche, Logistik, Patiententransport, Technik oder Sicherheitsdienst. Neustart ab heute für die Löwen. Bei 1860 München ist heute Trainingsstart nach dem Zwangsabstieg in die Regionalliga. Welcher Spieler an der Grünwalder Straße noch dabei ist, wer nicht, wird spannend. Unterdessen sind bei den Spendenaktionen auf der Plattform GoFundMe mittlerweile um die 135.000 Euro zusammengekommen und es wird weiter gesammelt. Das waren die Nachrichten. Jetzt gibt's Wetter und Verkehr mit Lukas Dombo.
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3: Es ist jetzt heute noch nicht der 10 von 10 Sommer, aber das geht genau

0: in die Richtung, wie wir uns das vorstellen. Das wird, genau wissen, wie es wird mit dem Charivari München-Wetter, ähnlich wie am Wochenende, was wir auch Samstag, Sonntag hatten. Nur noch mal ein bisschen sonniger. Heute, ich habe es gerade gesehen, Wahnsinn, 13 Sonnenstunden sind geil angekündigt. Sehr, sehr, sehr cool. Gut. Aber eben nur knapp über 20 Grad. Das wird aber noch mehr Richtung Mitte der Woche. Am Mittwoch knacken wir schon mal die 25 und dann spätestens Freitag, Samstag auch wieder die 30 Grad-Marke.
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0: So, mit dem längsten Stau nach wie vor auf der A99 West in Richtung Nürnberg zwischen dem Dreieck München Südwest und Dreieck Feldmoching 20 Minuten plus. Außerdem die A9 Nürnberg Richtung München zwischen Kreuz Nord und Freimann. Da dauert es eine Viertelstunde länger. Und wir haben noch die A96 mit dabei. Lindau in Richtung München. Das Autobahnende in Sendling 10 Minuten plus.
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0: Wir bleiben in Sendling, ein Blitzer auf der Schäftlarnstraße und auch in Greffelfing wird geblitzt in der Drosselgasse. Und habt ihr noch mehr? 089 für München 57 95 5
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3: Und da labern wir gar nicht mal lang drum rum, da startet man gleich einen richtigen Feel-Good-Song. Der haut euch richtig aus den Latschen. Hier sind Pitbull mit Kesha und Timber.
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0: So, und jetzt hat Deutschland auch schon das erste WM-Spiel hinter sich. 95-5 Charivari mit 7:1 sind unsere Jungs in die Fußball-Weltmeisterschaft gestartet. Nächstes Spiel dann am Samstag um 22 Uhr gegen die Elfenbeinküste. Und was sich ja vor allem die Kids in München Stadt und Land immer wieder fragen, wenn es um Fußball geht: Wie wird man eigentlich Einlaufkind? Die Antwort jetzt.
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2: Heute mit der Frage: Wie wird man denn Einlaufkind bei einer Meisterschaft?
3: Zunächst mal, ein Einlaufkind ist nichts Medizinisches, ja? Also falls Sie schon Kopfkino hatten. Einlaufkinder sind die kleinen Doppelgänger, die vor einem Spiel an der Hand der Spieler mit ins Stadion laufen. Oft werden die begehrten Plätze durch Sponsoren oder TV- und Radiostationen per Gewinnspiel ermittelt und danach gesponsert. Für die diesjährige WM standen die Sponsoren der kleinen Player Escorts schon lange fest. Eine berühmte Burgerkette, ein Sportartikelhersteller aus Franken und eine Cola-Marke. Also, liebe Mamis, wenn Sie Ihr Kind nicht mit seinem Vater, sondern auch mal mit einem gut aussehenden, athletischen Mann an der Hand im Fernsehen sehen möchten, dann einfach mal bewerben. Vielleicht klappt's danach auch mit der Kicker-Karriere, denn Wayne Rooney, Alvaro Morata und Harry Kane waren im zarten Kindesalter auch mal Einlaufkinder.
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0: Wie jede Woche stellen wir euch drei Songs vor, die gerade warum auch immer steil gehen, es aber halt eben noch nicht hier ins Radio mit reingeschafft haben. Und wir legen gleich los, ohne lang zu schnacken, mit Song Nummer 1. Es ist so ein krasser Ohrwurm und läuft auf Social Media rauf und runter.
2: 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Du bist gut genug.
0: Sprießen gerade die WM-Songs wirklich wie Pilze aus dem Boden. Mit der beliebteste auf YouTube, der hier. Wir sind die Deutschen.
3: Schuss, Schuss, Tor!
4: Wir sind die Deutschen, schießen die Tore und danach die Lichter aus.
0: Und dann hätten wir natürlich auch noch die Gewinnerin der letzten Woche, Helene Fischer, mit ihrer eigenen WM-Hymne Heute Nacht. Votet für euren Favoriten auf charivari.de.
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0: 23,4 Millionen saßen gestern vor der TV-Glotze.
1: Krass.
0: 95.5 Charivari, hello, hello zusammen. Wir starten rein in die neue Woche und ja, jetzt sind eben die Einschaltquoten da. Dauert ja immer über Nacht ein bisschen.
1: Klar.
0: Aber 23,4 Millionen, das muss ein Rekord sein.
1: Vor allem, du musst dir mal überlegen, da werden ja so Public Viewings und so, wo keine Ahnung, mal 10, 20, 100 Leute vor einem Bildschirm sitzen, ja gar nicht mit eingerechnet.
0: Ja, und da reden wir jetzt auch übrigens nur von hier öffentlich, ARD und Gedöns. Also da ist dieses Magenta TV, wo ja auch viele wiederum schauen, gar nicht mit reingezählt.
1: Wahnsinn.
0: Also das ist wirklich, da kann mir keiner mehr erzählen, dass irgendwie wir gerade nicht so Bock auf die WM haben, nur weil man es auf den Autos vielleicht in Sachen Flaggen nicht so sieht. Offensichtlich sind wir mehr als ready für die nächsten Wochen.
1: Wobei ich auch im Netz schon einige Videos von den Autokurses gesehen habe. Also der Hype ist groß.
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2: Hier sind die Nachrichten mit Lisa Nagler. Die ersten Autokorsos, die gab's schon bei uns nach diesem Traumstart in die Fußball-WM für unser deutsches Team. 7:1 gegen Curaçao. München-Sportreporter Thomas Bremser. Thomas, die DFB-Elf hat überzeugt, oder?
3: Ja, ich würde sagen, zum großen Teil. Es gab so eine kleine Delle. Nach rund 20 Minuten hat der krasse Außenseiter nämlich das 1:1 erzielt. Der erste Schuss auf Manuel Neuer gleich drin, auch weil er abgefälscht war. Direkt danach noch eine Chance für Curaçao. Aber das deutsche Team hat sich schnell wieder gefangen. Danach wurde die Torhymne Major Tom zum Dauerhit. Bundestrainer Nagelsmann.
4: Viele Tore gemacht. Und am Ende, ja, du musst auch erstmal 7 Tore schießen.
3: Am Ende der zweithöchste WM-Sieg für das deutsche Team. Genauso hoch wie gegen Brasilien 2014. Und wir wissen, wie das endete.
2: Richtig viel los war am Wochenende bei uns. Stadtgeburtstag oder auch die große Radsternfahrt des Allgemeinen Deutschen Fahrradclubs. Um die 6.500 Teilnehmer waren gestern dabei, meldet die Polizei. 10.000 waren es laut ADFC selbst. Geradelt wurde auch aus der gesamten Region aus Erding, Dachau oder auch Fürstenfeldbruck. Treffpunkt war am Ende der Königsplatz. Für Autofahrer hieß das gesperrte Straßen und

Umwege. Auch Oberbürgermeister Dominik Krause war dabei. Gibt's jetzt endlich Frieden? Nach langem Hin und Her haben sich die USA und der Iran offenbar auf ein Friedensabkommen geeinigt, heißt es vom Vermittler Pakistan. Beide Seiten haben demnach erklärt, die militärischen Operationen an allen Fronten zu beenden und dauerhaft

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1: Und da macht ihr nichts falsch. Heute reißt die Fenster auf, frische Luft rein. Es ist überhaupt nicht kalt.
2: Reißt die Fenster auf.
1: Und endlich fühlt es sich mal wieder nach Frühling an. Genau wissen, wie es wird mit dem Charivari.
3: Es ist Sommer. Wir können doch vom 15. Juni nicht mehr von Frühling reden.
1: Ah, doch, das ist jetzt Spätfrühling. Sommer dann.
3: Niemals ist es. Ihr schreibt es mir jetzt bitte in eine WhatsApp. Schickt mal einen Daumen hoch, wenn ihr auf Lukas Seite seid. Das kann doch nicht wahr sein.
1: Nein,
3: es ist doch nicht Frühling.
1: Ich würde sagen, es ist Spätfrühling und bald ist dann Frühsommer.
3: Du hast am Freitag an deinem Geburtstag zu viel gesoffen. Das sind die Nachwirkungen, das kannst du mir nicht erzählen.
1: However, heute fühlt es sich auf jeden Fall eher noch an wie Frühling. Wir haben nämlich nur knapp über 20 Grad. Ab, ich sag jetzt mal Mittwoch, Donnerstag, gebe ich dir recht, dann ist wirklich volle Power.
3: Nee,
1: Sonne.
3: Dann ist schon Herbst.
1: Ach, dann ist schon Herbst. Ja, ja. Ach, komm, drück einfach weiter, bitte.
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1: Willst du den Verkehrsservice auch gleich übernehmen, oder?
3: Nee, mach du ruhig. Okay, du machst es ganz toll. Okay. Irgendwas musst du heute schon auch machen.
1: A99 West in Richtung Lindau. Zwischen dem Dreieckfeldmachen und den Lochhausen haben wir 10 Minuten plus. Und dasselbe gilt auch auf der A96 Lindau in Richtung München am Autobahnende in Sendling. Auch da ungefähr 10 Minuten mal mehr einplanen.
3: Aber du würdest den Leuten schon so als Wetter- und Verkehrsexperte auch raten, dass man inzwischen die Sommerreifen drauf hat, oder? Oder ist das
1: also, ja.
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1: Im Spätfrühling unbedingt Sommerreifen, aber nicht zu schnell fahren. Zum Beispiel in Trudering auf der Friedenspromenade oder auch in Sendling auf der Schäftlarnstraße. Und wenn ihr noch mehr habt, 089 für München 57 95 5.
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3: Ach, du machst mich fertig. Und trotzdem, ich freue mich, dass du natürlich da bist, ne?
1: Ich glaube, wir machen uns gegenseitig fertig langsam.
3: Rein geht's in eine neue Woche und es gibt 10 Gründe, warum die richtig, richtig geil wird. Gleich um 8:15.

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0: Gib mein Love. Auf geht's, Packmas, rein geht's in die neue Woche. Let's go, let's go, let's go. Let's go. 95 Charivari hier und für alle, die jetzt sagen, oh, Montag, bitte nerv mich nicht. Doch, doch, doch, hier schnell 10 Gründe, warum die neue Woche einfach nur fantastisch wird. Grund Nummer 1. Das Wetter, Lukas.
1: Absolut, es wird von Tag zu Tag sonniger und gegen Ende der Woche knacken wir sogar die 30 Grad.
0: Grund Nummer 2, klar, die WM. Gerade läuft ja noch Schweden gegen Tunesien. Und in dieser Woche folgen einfach 26 weitere Spiele. Mit dabei auch wieder unsere Jungs, Samstag dann um 22 Uhr.
1: Grund Nummer 3, das Sommertollwut im Olympiapark startet.
0: Ja! Grund Nummer 4, auch in Sachen Megakonzert.

0: Sommer in der Allianz Arena geht es weiter. Am Mittwoch mit den Foo Fighters.
1: Grund 5, 6 und 7 in Haar startet das Volksfest. Ja. In Unterföhring das Bürgerfest und in Dachau gibt's die Dackel Open.
0: Grund Nummer 8, am Samstag steigt das legendäre Bachalfest im Glockenbachviertel.
1: Grund Nummer 9, Leopold und Ludwigsstraße werden das ganze Wochenende zur Feiermeile beim Corso Leopold.
0: Und Grund Nummer 10, bis ihr euch verseht, ist es schon wieder Freitag. So. Wir wünschen euch einen ganz, ganz tollen Start in die neue Woche.

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8: Er hat zwar immer noch einen Winterpulli an, aber er gibt trotzdem alles, damit wirklich diese Sommer, diese Sonnenvibes vor allem zurück nach München Stadt und Land kommen.
9: Es ist zwar immer noch kein Winterpulli, sondern einfach nur ein Hoodie, aber ja, ich weiß, was du meinst. Draußen das Wetter ist, würde anderes vermuten. Genau wissen, wie es wird mit dem Charivari München Wetter. Aber heute ist es noch ein bisschen die angezogene Handbremse, muss ich fairerweise sagen. Ja, die Sonne ist sehr angenehm, aber eben nur knapp über 20 Grad. Morgen der Dienstag auch nochmal ganz ähnlich, paar mehr Wolken und dann platzt irgendwie der Knoten. Ja, dann reißt es auf, dann bricht der Damm ab. Mittwoch wirklich dann sommerlich, da knacken wir dann schon mal die 25. Samstag, Sonntag und auch Freitag knacken wir sogar die 30-Grad-Marke. Endlich wieder.
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9: Und fahrt bitte vorsichtig, vor allem auf der A8 München in Richtung Stuttgart. Zwischen dem Kreuz West und Langwied, da liegen einige Polsterteile auf der Straße. Und dann haben wir noch einen kleinen Stau, und zwar auf der A99 West in Richtung Nürnberg. Zwischen Ludwigsfeld und dem Dreieckfeld Mochring ungefähr 7-8 Minuten plus.
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9: Die neuesten Blitzer. Hadern ist mit dabei. Die Würmtalstraße und auch in Trudering wird geblitzt auf der Friedenspromenade. Und habt ihr noch mehr, dann ruft ihr gerne an. Die Nummer ist die 089 für München
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8: Wir halten euch vor allem auch in Sachen WM jetzt natürlich immer rund um die Uhr auf dem Laufenden. Selbst wenn ihr die Spiele zum Beispiel jetzt die letzten Tage noch nicht so richtig mitverfolgt habt. Ihr werdet heute in der Arbeit mit den Kollegen und Kolleginnen mitreden können. Alles, was wichtig ist, hört ihr gleich um 17:15 hier bei uns auf 95,5 Charivari und dazu Feel Good Music mit Robin Schulz.

0: 95 Charivari, rein geht's in die neue Woche und egal, ob ihr jetzt die Fußball-WM wirklich schaut oder nicht, mit uns könnt ihr trotzdem überall mitreden, denn wir verraten euch, was vor allem zum Beispiel auch im Netz steil geht und worüber heute alle sprechen. Weltweit, da bin ich mir ganz sicher, wird heute über einen wahrscheinlich, weiß ich nicht, 7- oder 8-jährigen Bayern gesprochen. Also zumindest sah der Bub gestern im Stadion beim Spiel unserer deutschen Nationalmannschaft aus, als würde hier aus München Stadt und Land kommen.
1: Absolut.
0: Gell? Unfassbar süß. Bei der 2:1-Führung wurde er eben mit seiner Lederhosen, dem Deutschland-Trikot und der Deutschlandfahne eingeblendet. Ich bin mir wirklich sicher, jeder hat kurz überlegt, ob man den irgendwie adoptieren kann. Das war so unfassbar nett und wie gesagt, auch das Netz vor allem feiert ihn heute viel.
1: Der ist auch so raus eskaliert, der Gute. Wirklich, wirklich süß. Ebenfalls viral geht heute ein Video der norwegischen Fans. Auch wenn die eigentlich erst am Mittwoch spielen, dürfte ihr ja, ich sag jetzt mal, ihre Anfeuerruder-Performance der Schlachtruf der WM werden. Alle sitzen am Stadionboden und rudern eben wie in einem Wikingerschiff. Also sieht sehr, sehr geil aus.
0: Ja, und dann verschicken gerade auch sehr viele bei WhatsApp diesen ganz besonderen WM-Ball. Also ihr habt es mitbekommen, diesen bunten Ball. Normalerweise gibt es ja den Fußball in WhatsApp, aber genau. Wenn du da jetzt auf den Ball draufklickst, wird es automatisch der Adidas WM-Ball.
1: Er ist auch direkt bei den Antwort-Emojis. Ganz vorne mit dabei.
0: Könnt ihr es gerne mal ausprobieren. Dürft mir gerne mal eine WhatsApp rüberschicken. Ich freue mich immer sehr über eure Nachrichten. Meine Nummer auf

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2: Hier sind die Nachrichten mit Lisa Nagler. Tausende Daten von Schülerinnen und Schülern, Lehrkräften und Angestellten, offenbar veröffentlicht im Darknet. Dieser Fall sorgt laut Medienberichten gerade für Schlagzeilen. München-Reporter Ingmar Dressler.
3: Mehr als 120.000 Datensätze bei einer Tochtergesellschaft der Stadt, der LHM Services, sind betroffen. Das berichtet die Abendzeitung. Das Unternehmen verarbeitet Daten von städtischen Schulen und aus dem Bildungs- und Sportreferat. Jetzt ermittelt eine Cybereinheit der Kriminalpolizei. Auch die Generalstaatsanwaltschaft und der Landesbeauftragte für Datenschutz sind eingeschaltet.
2: Was für ein Auftakt zur Fußball-WM. Die deutsche Nationalmannschaft hat den Karibikstaat Curaçao geschlagen, 7:1. Gefeiert und gejubelt wurde am Abend zum Beispiel in der Hirschau im Englischen Garten.
4: Solider Sieg, würde ich sagen. Eine Unsicherheit. Ansonsten eine Hammer-Stimmung, Hammer-Spiel. Was will man mehr? Ich sehe uns schon im Finale.
5: Super ist die Stimmung!
6: Grandios. Vor allem war es gut, dass so viel Torik vorhin sind.
7: Wahnsinn, dass ihr so ein unglaubliches Public Viewing auf die Beine gestellt habt. Super.
8: Wir werden Weltmeister.
2: Die Torjäger am Abend im Überblick: Metscher, Schlotterbeck, Musiala, Brown, Undav und gleich zweimal Havertz. Das zweite Gruppenspiel der DFB-Elf steht dann diesen Samstag an. Gegner ist die Elfenbeinküste in Toronto. An den Pflegekosten der Eltern beteiligen. Ein umstrittenes Thema auch innerhalb der Union. Aktuell müssen Kinder nur dann zahlen, wenn sie über 100.000 Euro im Jahr verdienen. CDU-Gesundheitsministerin Wagen will diese Grenze aber abschaffen. Vor malerischer Kulisse im französischen Evian am Genfer See beginnt heute der G7-Gipfel. Hauptthema wird wohl der brandneue Deal zwischen den USA und dem Iran sein. Ein Friedensabkommen. Aber wohl auch der Ukraine-Krieg ist Thema. Und noch die gute München-Nachricht. Wir sind sehr zufrieden mit den Verkehrsmitteln der MVG. U-Bahn, Bus, Tram zeigt eine aktuelle Umfrage. Auf einer Skala von 1 für sehr zufrieden bis 4 für unzufrieden landet die Münchner Verkehrsgesellschaft bei ziemlich genau 2 und damit etwas besser als im Jahr davor. Das waren die Nachrichten aus München, Deutschland und der Welt.
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9: Genau wissen, wie es wird mit dem Charivari München-Wetter. 17 Grad, offizielle München-Temperatur gemessen am Marienplatz. Wir haben 16 Grad bei euch in Freising. Heute wechseln sich Sonne und Wolken ab. Die Topwerte 22 Grad und der 3-Tage-Trend, boah, wird das schön. Morgen zwar noch leicht unbeständig, aber ab Mittwoch sonnig und dann richtig heiß die ganze Woche über 25 Grad.
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9: Die wichtigsten Meldungen aus der Charivari-Verkehrszentrale, die A96 Richtung Lindau. Zwischen Sendling und Leim, Vorsicht, ein defekter PKW im Baustellenbereich. A96 Richtung München. Zwischen Germering Süd und Dreieck Südwest, Vorsicht, hier liegt ein Spanngurt auf der Fahrbahn.

0: A99 Ost Richtung Nürnberg zwischen Haar und Kreuz Ost. Vorsicht, ein defekter PKW. Die linke Spur ist blockiert. Und die A99 Ost Richtung Salzburg zwischen Haar und Hohenbrunn. Hier liegen Fahrzeugteile auf der Fahrbahn.
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0: Die neuesten Blitzer aus München, Stadt und Land. Auswärts einmal auf der Schäftlandstraße, Würmtalstraße auswärts in Fudering die Friedenspromenade. Und wenn ihr was seht, gerne anrufen 089 für München 57 95 5 95 5.

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95 vom Charivari hier. Freunde, es ist endlich Sommerwetter. Wir freuen uns. Heute und morgen 23 Grad und ab Mittwoch wird es dann richtig heiß. Die nächsten zwei Wochen kein Tag unter 25 Grad. Also alle, die eine Dachgeschosswohnung haben und noch keinen Ventilator, jetzt wird es höchste Zeit, gibt es übrigens gerade in vielen Supermärkten im Angebot in dieser Woche. Also schaut da gerne mal. Die Wetter-Apps zeigen zwar eine hohe Regenwahrscheinlichkeit, das ist aber jeweils nur lokal und relativ kurz. Also wir freuen uns auf Schwitzen ab Mittwoch und den genauen Wetterbericht für heute und die nächsten Tage gibt es dann wieder um 10:30 hier auf 95 vom Charivari. Jetzt Holly Humberstone für euch.

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1: So, Freunde, rein in die neue Woche. Gleich mit Feel Good Music. Geiler neuer Hit von Teddy Swims.

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10: Es ist kurz vor halb.
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12: Genau wissen, wie es wird mit dem Charivari München-Wetter. Und Freunde, das wird richtig schön. 18 Grad mittlerweile schon, offizielle München-Temperatur gemessen am Marienplatz. 17 Grad haben wir bei euch in Germering. Heute Sonne und Wolken im Wechsel, die Topwerte 22 Grad und der 3-Tage-Trend. Ja, morgen kann es noch mal ein paar Tropfen geben, aber dann ab Mittwoch sonniger und vor allem richtig heiß bis zum Ende der Woche über 25 Grad.
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12: Die wichtigsten Meldungen aus der Charivari-Verkehrszentrale um 10.30 Uhr. Vorsicht an 99 Ost Richtung Salzburg zwischen Haar und Hohenbrunn. Hier liegen Fahrzeugteile auf der Fahrbahn. Außerdem 2 Kilometer vor der Ausfahrt Ottobrunn auf der A99 steht ein Pannenfahrzeug am Rand in der Wiese. Bitte Vorsicht, hat der Anton gemeldet. Vielen Dank.
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12: Die neuesten Blitzer aus München, Stadt und Land, auswärts die Würmtal. In Trudering Friedenspromenade in Ebersberg Richtung Forst-Inning wird auf der Ebersberger Straße geblitzt. Und wenn ihr was seht, dann ruft an 089 für München 57 95 5. Ich bin Susanne Brückner, wünsche euch einen schönen Vormittag.
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Na, gestern auch Fußball geguckt. Boah, ich bin total im WM-Fieber. Vielleicht geht's euch ähnlich. Ach, Einschaltquote allein im ersten über 23 Millionen bei 70% Einschaltquote. Also das ist schon wirklich Wahnsinn. Und ab jetzt ist ja auch das Wetter geil. Die WM-Stimmung ist da. Also ich bin für ein neues Sommermärchen. Mal gucken, ob wir weit kommen. Also Weltmeister, vielleicht wird es doch möglich, es wäre schon echt geil, oder? Also ich freue mich auf jeden Fall auf alle nächsten Spiele und damit ihr planen könnt, das nächste Deutschlandspiel ist übrigens Samstagabend um 22 Uhr geht's gegen die Elfenbeinküste, also 7:1 wird es da wahrscheinlich eher nicht, ja, Elfenbeinküste, durchaus ein etwas respektablerer Gegner, ein etwas schwierigerer Gegner, alle Infos zur WM auch bei uns im Netz auf charivari.de. 10:41 Uhr ist es.

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1: Und gleich viel Good Music für euren Vormittag.

0: Außerdem Leonie und Don't Worry. Gibt's gleich hier auf 95.5 Charivari.
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2: Hier sind die Nachrichten mit Lisa Nagler. Der Sommer ist ab dieser Woche wieder zurück bei uns in München und der Region. Heißt, ab an unsere Seen oder in die Freibäder. Hier aber Achtung, die Polizei warnt, Langfingeralarm. München-Reporter Sebastian Impekhofen.
3: Diebe sind so aktiv wie nie, heißt es von der Münchner Polizei. Die vergangenen Wochen standen vor allem das Michaeli und das Westbad im Fokus der Diebstähle. Knappe 30 bekannte Fälle gab es schon, in der vergangenen Freibadsaison waren es insgesamt bloß rund 40. Die Ermittler vermuten, Jugendgruppen haben es gezielt auf Handys, Geldbeutel oder Kopfhörer abgesehen. Der Tipp der Münchner Polizei, einfach den Schwimmnachbarn fragen, ob er oder sie kurz ein Auge auf die Sachen haben kann.
2: Damit unsere Kids sicher in die Schule kommen und es kein Verkehrschaos durch Elterntaxis gibt. München hat seine zweite Schulstraße. München-Reporter Sebastian Impekhofen, wo genau denn?
3: In Trudering-Riem. Mehrere Straßen rund um die Schule an der Lehrer-Wirt-Straße werden ab heute kurzzeitig für den Verkehr gesperrt. Montags bis freitags zwischen 7:30 und 8:00 ist die Zone autofrei. Auch die erste Schulstraße bei uns in der Stadt wurde in Trudering eingeführt. Seit Mitte Februar ist der Bereich rund um die Grundschule in der Forellenstraße morgens für den Verkehr gesperrt.
2: Der WM-Auftakt mehr als geglückt. Die Stimmung heute in München und der Region sehr gut. Nach dem Kantersieg unserer Fußballnationalmannschaft. 7:1 am Ende gegen WM-Neuling Curaçao. Unser nächster Gegner am Samstag die Elfenbeinküste. Die hat gegen Ecuador gewonnen 1:0. Wir sollten nicht länger arbeiten, sondern früher, schlägt der Vorsitzende der Seniorenunion in der Rentendiskussion vor. Schul- und Studienzeiten müssten kürzer und schlanker werden, so Hüppe in der Rheinischen Post. Nicht so erfolgreich wie die DFB-Elf waren die Basketballer des FC Bayern. Alba Berlin hat das zweite Finalspiel der Bundesliga hier bei uns im SAP-Garden gewonnen und in der Serie zum 1:1 ausgeglichen. Überraschend. Das dritte Duell der Best-of-Five-Serie ist dann übermorgen in Berlin. Das waren die Nachrichten aus München, Deutschland und der Welt.
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4: Genau, wissen, wie es wird mit dem Charivari-München-Wetter. Ja, und heute die Sonne scheint. Ein schöner Start in diesen Montag. 19 Grad offizielle München-Temperatur gemessen am Marienplatz. Wir haben 18 Grad bei euch in Zorneding. Sonne und Wolken wechseln sich ab. Die Topwerte 22 Grad und der 3-Tage-Trend morgen leicht unbeständig. Ab Mittwoch sonniger und wärmer bei über 25 Grad.
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4: Die wichtigsten Meldungen aus der Charivari-Verkehrszentrale. Die A8 Richtung Stuttgart. Bei der Einfahrt Odershausen Vorsicht. Ein Spanngurt in der Auffahrt. Und 2 Kilometer vor der Ausfahrt Ottobrunn auf der A99 steht ein Pannenfahrzeug am Rand in der Wiese.
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1: Die neuesten Blitzer stehen auswärts auf der Würmtalstraße. Tudering, die Friedenspromenade. In Ebersberg Richtung Forstinning wird geblitzt. Und wenn ihr noch was seht, ruft gerne an 089 für München 57 95 5.
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1: Ich bin Susanne Brückner, wünsche euch einen schönen Vormittag.
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0: 95.5 Charivari hier. Ich bin Susanne Brückner und ihr kennt es bestimmt auch. Manchmal lernen wir Menschen kennen, die bleiben uns einfach nachhaltig im Gedächtnis, weil sie uns tief beeindrucken. Und genau so ging es mir mit meinem aktuellen Podcast-Gast bei Einfach machen. 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Ich habe nämlich mit Inge Bosse gesprochen. Inge ist Autorin. Sie schreibt ihre Bücher nicht nur selbst. Nein, sie hat auch gleich noch einen eigenen Verlag gegründet und sie illustriert ihre Bücher auch noch selber. Also wirklich eine komplette One-Woman-Show. Und schuld daran ist eigentlich ihre Tochter.
1: Und meine Tochter, die war, glaube ich, Ende der zweiten Klasse und kam eines Tages von der Schule zu mir und stand im Flur und sagte: Mama, ich bin dumm. Und wie du schon, ne, das geht so voll ins Herz. Und will man natürlich wissen, wie sie jetzt auf die Idee kommt. Meint, ja, ich kann nicht lesen.
0: Ja, und deswegen hat sich Inge auf die Suche gemacht nach Erstlesebüchern, hat gemerkt, nee, es gibt auf dem Markt eigentlich nichts, was meine Tochter beim Lesen unterstützen würde. Deswegen hat sie kurzerhand entschlossen,
1: ich mache das selber, weil ich bestimmt nicht die einzige Mutter bin, die neben ihrem Kind leidet, weil es nicht fördern kann, sondern tatsächlich überfordert. Und das ist natürlich irgendwie ein ganz schlimmes Thema, weil wenn die Kinder überfordert sind, dann ist oft die Reaktion, dass sie eben mehr denken, sie könnten nicht lesen und machen im schlimmsten Fall zu und sagen, ich bin zu dumm, Bücher sind eh nichts für mich und das stimmt nicht. Jedes Kind will meines Erachtens lesen, wir müssen sie nur abholen.
0: Ja, und abholen, das ist genau das Motto, denn das macht Inge Bosse mit ihren Büchern. Tolles Konzept hat sie entwickelt. Mittlerweile sind einige Bücher draus geworden. Es gibt zum Beispiel das Buch Ei um Ei. Da hat jedes Wort nur zwei Buchstaben und richtet sich eben speziell an Kinder, die mit Lesen Probleme haben. Hört euch bitte, bitte, bitte diese Podcast-Folge an. 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
1: So, Freunde, Montag, der 15. Juni, schon wieder Mitte des Monats, haben wir erreicht. Der Sommer kommt auch in dieser Woche und...

0: gleich.
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2: Genau wissen, wie es wird mit dem Charivari München-Wetter. Ja, das ist heute eigentlich gar nicht mal so verkehrt. 19 Grad offizielle München-Temperatur gemessen am Marienplatz. Wir haben 18 Grad bei euch in Wolfratshausen. Sonne und Wolken wechseln sich ab. Die Topwerte heute 22 Grad und der 3-Tage-Trend morgen leicht unbeständig. Ab Mittwoch dann sonniger und wärmer bei über 25 Grad.
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2: Die wichtigsten Meldungen aus der Charivari-Verkehrszentrale um gleich 11.30 Uhr. Vorsicht, die A9 Richtung München. Einfahrt von der Raststätte in der Holledau. Vorsicht, hier liegt eine Eisenstange auf der Fahrbahn. Mittlerer Ring zwischen Schwabing und Iflandstraße, 12 Minuten Zeitverlust.
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2: Die neuesten Blitzer aus München, Stadt und Land auswärts, die Würmtalstraße. Trudering, die Friedenspromenade in Ebersberg Richtung Forst-Inning, die Ebersberger Straße. Und wenn ihr was seht, ruft mich an 089 für München 57 95 5.
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95.5 Charivari hier, Freunde. Es ist Montag, das heißt, es ist wieder Blade Night. Heute geht's auf die Strecke Süd nach Sendling. 21 Uhr ist Start an der Theresienhöhe. Also, heute nochmal die Rollschuhe und Inlineskates auspacken. Hier sind die neuen Inches für euch. Mann.

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1: So langsam geht's Richtung Mittagspause. Baby, goodbye. Ja, ich mit alle Farben. Und Baby, goodbye. Außerdem Feel Good Music von Mal Smith und Stay. Gibt's gleich hier bei mir.
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2: Hier sind die Nachrichten mit Lisa Nagler. Tausende Daten von Schülerinnen und Schülern, Lehrkräften und Angestellten, offenbar veröffentlicht im Darknet. Dieser Fall sorgt laut Medienberichten gerade für Schlagzeilen. München-Reporter Ingmar Dressler.
3: Mehr als 120.000 Datensätze bei einer Tochtergesellschaft der Stadt, der LHM Services, sind betroffen. Das berichtet die Abendzeitung. Das Unternehmen verarbeitet Daten von städtischen Schulen und aus dem Bildungs- und Sportreferat. Jetzt ermittelt eine Cybereinheit der Kriminalpolizei. Auch die Generalstaatsanwaltschaft und der Landesbeauftragte für Datenschutz sind eingeschaltet.
2: Was für ein Auftakt zur Fußball-WM. Die deutsche Nationalmannschaft hat den Karibikstaat Curaçao geschlagen. 7:1. Gefeiert und gejubelt wurde am Abend zum Beispiel in der Hirschau im Englischen Garten.
4: Solider Sieg, würde ich sagen. Eine Unsicherheit. Ansonsten eine Hammer-Stimmung, Hammer-Spiel. Was will man mehr? Ich sehe uns schon im Finale.
5: Super ist die Stimmung!
6: Grandios. Vor allem war es gut, dass so viel Tore gefallen sind.
7: Wahnsinn, dass ihr so ein unglaubliches Public Viewing auf die Beine gestellt habt. Super. Wir werden Weltmeister.
2: Die Torjäger am Abend im Überblick: Metscher, Schlotterbeck, Musiala, Brown, Undav und gleich zweimal Havertz. Das zweite Gruppenspiel der DFB 11 steht dann diesen Samstag an. Gegner ist die Elfenbeinküste in Toronto. Ist das die Trendwende? Sinkende Öl- und Spritpreise? Wirtschaft. Das Friedensabkommen im Irankrieg, das macht Hoffnung. Dürfte aber noch eine Weile dauern, selbst wenn die Straße von Hormuz wieder für Schiffe freigegeben wird. Damit rechnen Experten. Das muss ich haben. Influencer und soziale Medien haben großen Einfluss auf unser Shoppingverhalten. Bei den 10- bis 17-Jährigen werden fast die Hälfte durch Social Media auf Produkte aufmerksam, so die Analyse einer Krankenkasse. Diesmal hat's geklappt. Bayerns kleinste Gemeinde, Chiemsee. Dazu gehören auch die Frauen- und Herreninsel, hat einen neuen Bürgermeister. Georg Klampfleutner hat gut 78% der Stimmen bekommen. Er war der einzige Kandidat. Bei der Kommunalwahl im März hatte der damalige Amtsinhaber in Chiemsee nicht die erforderliche Mehrheit. Das waren die Nachrichten aus München, Deutschland und der Welt.
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8: Genau wissen, wie es wird. Mit dem Charivari Münchenwetter ja jetzt zur Mittagspause ganz angenehm da draußen, oder? 20 Grad offizielle München-Temperatur gemessen am Marienplatz. 19 Grad haben wir bei euch in Fürstenfeldbruck. Heute wird es nicht ganz so heiß, also genießen wir noch. Topwerte 22 Grad, dazu Sonne und Wolken im Wechsel, der Drei-Tage-Trend. Morgen leicht unbeständig, da nochmal durchlüften, denn ab Mittwoch sonniger und wärmer. Und dann haben wir tatsächlich eigentlich zwei Wochen lang immer Werte von über 25 Grad.
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8: Die wichtigsten Meldungen aus der Charivari Verkehrszentrale, DIA 99. West Richtung Lindau. Im Aubinger Tunnel ist die Höhenkontrolle ausgelöst worden. Wir haben zwischen Dreieck Allach und Lochhausen bereits 3 Kilometer Stau. 12 Minuten dauert's länger.
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8: Die neuesten Blitzer aus München, Stadt und Land, auswärts Würmtalstraße. Auf der Brudermühlstraße auf Höhe der Hausnummer 46 wird geblitzt und in Ebersberg Richtung Forst-Inning auf der Ebersberger Straße. Wenn ihr was seht, ruft gerne an 089 für München 57 95 5.
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8: Ich bin Susanne Brückner, ja, und ihr benutzt bestimmt auch regelmäßig eine KI, oder? Gehört ja mittlerweile wirklich schon für viele von uns ganz selbstverständlich zum Leben dazu. KI kann vieles, aber eins kann sie nicht. Und zwar bayerisch. Das soll sich jetzt aber ändern. Wie genau? Das hört ihr um 11:45.
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Servus, grüß euch, habe die Ehre, 95.5 Charivari hier. Ja, genau darum geht's gerade, denn ihr habt's vielleicht mitbekommen, künstliche Intelligenz wird immer schlauer, aber mit einer Sache hat sie richtig Probleme, und zwar mit Bayerisch. Ja, genauer gesagt die vielen verschiedenen Varianten davon. Damit sich das jetzt aber ändert, startet der Landesverein für Heimatpflege in München ein spannendes Projekt. 3 Jahre lang soll jetzt eine KI lernen, wie die Menschen in Bayern wirklich sprechen. Denn wir haben ja regional Riesenunterschiede, was den Dialekt betrifft. Ja, also gerade zwischen Mittenwald, Mühldorf und München, da liegen oft Welten sprachlich. Was da für uns total normal

AI klingt, das sorgt bei KI bisher eher für Verwirrung. Und ab Juli werden deshalb jetzt Sprachwissenschaftler Interviews führen und Dialektaufnahmen sammeln. Das Ziel, die KI soll künftig nicht nur bayerisch erkennen, sondern eben auch diese regionalen Unterschiede verstehen. Und vielleicht können dann, und das fände ich eigentlich schon ganz cool, irgendwann auch Hörspiele, Übersetzungen oder sogar Zeichentrickfilme in verschiedenen Dialekten erstellt werden. Die Forscher sagen also, der Dialekt an sich ist kein Hindernis für die Digitalisierung, sondern ein kultureller Schatz. Und damit, finde ich, hat sie auf jeden Fall recht. Jetzt gibt's Feel Good Music, richtig coole Nummer für euch. Hier ist Charlie Puth und One Call Away.

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1: Ja, und das Mittagessen bleibt heute kalt im Münchner Westen. Wir haben gerade einen großen Stromausfall in Gröbenzell und im Puchheim im Landkreis Fürstenfeldbruck. Gerade kein Strom. Alles, was sonst noch wichtig ist heute, hört ihr auch gleich in den Charivari-Nachrichten um 13 Uhr. Aber noch davor gibt's Feel Good Music. Gleich mit Taylor Swift und Opalite. Außerdem Cat Burns, All This Love. Gleich hier auf 95.5 Charivari.
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0: Charivari München, Wetter 20 Grad, offizielle München, Temperatur gemessen am Marienplatz. Wir haben 19 Grad bei euch in Starnberg. Sonne und Wolken wechseln sich heute ab. Es wird angenehm bei maximal 22 Grad und der 3-Tage-Trend morgen leicht unbeständig. Ab Mittwoch sonniger und wärmer bei über 25 Grad.
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0: Die wichtigsten Meldungen aus der Charivari-Verkehrszentrale, die A99 West Richtung Nürnberg zwischen Ludwigsfeld und Dreieckfeld-Moching. Vorsicht, Gefahr durch eine verschmutzte Fahrbahn. Hier steht auch ein kaputter LKW. Und auf dem mittleren Ring zwischen Schwabing und Üfflandstraße verliert ihr 13 Minuten.
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0: Die neuesten Blitzer aus München, Stadt und Land. Brudermühlstraße auf Höhe der Hausnummer 46 in Ebersberg Richtung Vossinning wird geblitzt. Und wenn ihr was seht, dann ruft an 089 für München 57 95 5. Ich bin Susanne Brückner, wünsche euch einen wunderbaren Montagmittag.
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Neue Woche 95 vom Charivari hier und einiges ist wieder los in München, Stadt und Land. In Garching zum Beispiel startet das Garnix Open Air Festival und zwar auf dem Campus der Technischen Uni München. Und da gibt es nicht nur einen schönen Biergarten, da gibt es Leckeres vom Grill, es gibt richtig coole Musik, Live-Konzerte, es gibt auch für Kinder was. Es gibt ein Sportfest, Kinderschminken, abends dann ins Freiluftkino des TU Films und ihr könnt da eine ganze Woche lang entspanntes Campusleben leben, auch wenn ihr gar nicht mehr studiert. Ist das nicht fantastisch? Also schaut gerne vorbei. 95.5 Charivari hier jetzt für eure Mittagspause mit Kimaro und Fam Like You. Yes.

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1: Ja, und ihr wisst, wenn was in München, Stadt und Land passiert, dann erfahrt ihr es bei uns zuerst. Wir haben gerade dicke Rauchsäulen über Karlsfeld im Landkreis Dachau. Wenn ihr in der Nähe der Bajuwanstraße wohnt, bitte haltet Fenster und Türen geschlossen. Da steht nämlich gerade ein Haus in Flammen. Polizei und Feuerwehr sind schon vor Ort, aber man sieht den Rauch im kompletten Umland. Also da ist wirklich eine riesendicke Rauchsäule. Heißt, wenn ihr in der Nähe der Bajuwanstraße in Karlsfeld wohnt, dann bitte Fenster und Türen geschlossen halten. Polizei und Feuerwehr sind aber bereits vor Ort.
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0: Hier sind die Nachrichten mit Sophie Auerhahn. Daten tausender Münchner Schüler und Lehrkräfte sind laut Medienberichten im Darknet gelandet. Wie darauf das Rathaus reagiert? München-Reporter Benjamin Kühnel.
1: Durch ein Datenleck bei einer Tochtergesellschaft der Stadt sollen die sensiblen Infos über die Schüler im Internet gelandet sein. Laut der Abendzeitung könnte das bis zu 120.000 Personen bei uns in München betreffen. Die Zeitung schreibt, die Firma stand schon öfter in der Kritik, sorglos mit Daten umzugehen. Die ÖDP im Stadtrat fordert jetzt von der Stadt, den Fall schnell aufzuklären. So müsse laut der ÖDP das Vertrauen der Eltern zurückgewonnen werden.
0: Eine Weltpremiere, ein medizinischer Meilenstein, ist am Klinikum Erding gelungen. Es geht um einen komplexen Eingriff mit Hilfe eines Robotersystems. Lokalreporterin Chantal Martin.
2: Zum ersten Mal wurde eine Nebenniere mit einem robotisch assistierten System entfernt. Das hochmoderne Assistenzsystem Dexter ist laut Medienberichten erst seit 4 Monaten in Erding im Einsatz. Es ist wie eine Art verlängerter Arm des Chirurgen und ermöglicht extrem feines Arbeiten auf engstem Raum. Der Vorteil? Die Eingriffe sind besonders schonend und Patienten erholen sich danach schneller.
0: Die Preise fürs Rohöl sind bereits gesunken. Das Friedensabkommen zwischen USA und dem Iran zeigt also schon Wirkung. Experten gehen aber davon aus, dass es noch dauern wird, bis auch die Spritpreise an den Tankstellen sinken. Am Freitag soll der Deal zwischen USA und dem Iran unterzeichnet werden. Vor dem Wochenende gab es schon die Einigung. Jetzt haben Vertreter der EU-Abgeordneten der Reform auch offiziell zugestimmt. Es werden Änderungen bei den Fluggastrechten auf uns zukommen. Neu ist, Flugpreise müssen künftig inklusive Handgepäck angezeigt werden. Außerdem dürfen Airlines keine Gebühren von Eltern verlangen, damit Kinder im Flieger neben ihnen sitzen. Und noch die gute München-Nachricht. Das Wetter spielt mit. Die Blade Night kann heute Abend stattfinden. Heute fahren die Inline- und Rollschuhfahrer auf der 18 Kilometer langen Strecke durch Obersendling. Start ist um 21 Uhr an der Schwanthaler Höhe. Für Autofahrer bedeutet das immer wieder kurzzeitige Sperrungen. Das waren die Nachrichten aus München und der Welt.
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4: Bestes Wetter für Public Viewing, oder heute? Oh, herrlich ist es. 21 Grad offizielle München-Temperatur gemessen am Marienplatz. Wir haben 20 Grad bei euch in Aying. Heute wechseln sich Sonne und Wolken ab. Die Topwerte bis 22 Grad. Heute übrigens 18 Uhr spielt Spanien gegen Kap Verde. Also das könnt ihr euch auf jeden Fall draußen anschauen. Und um 21 Uhr dann Belgien gegen Ägypten. Der 3-Tage-Trend morgen leicht unbeständig. Ab Mittwoch aber fantastisch. Die ganze Woche dann ab Mittwoch sonniger und vor allem deutlich wärmer bei über 25 Grad.
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4: Die wichtigsten Meldungen aus der Charivari-Verkehrszentrale. Vorsicht, die A99 Westrichtung Nürnberg zwischen Ludwigsfeld und Dreieckfeld-Moching. Hier ein defekter LKW und die Fahrbahn ist verschmutzt. Zwischen Dreieck Allach und Neuherberg haben wir 4 Kilometer Stau. 34 Minuten verliert ihr.
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4: Die neuesten Blitzer aus München, Stadt und Land. Einwärts die Stadelheimer Straße, auswärts die Riemer Straße. Auf der Brudermühlstraße wird auf Höhe der Hausnummer 46 geblitzt. Und wenn ihr was seht, dann ruft an 089 für München 57 95 5. 95.5
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4: Ich bin Susanne Brückner, wünsche euch eine schöne Mittagspause.
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Ist es euch auch aufgefallen, dass es momentan unfassbar lange hell ist? Ich dachte es mir am Wochenende wieder. Was, 9 Uhr und noch taghell? Ja, wir haben aktuell wieder diese schöne Zeit, wo einfach die Tage länger werden. Heute ist erst um 21.15 Uhr Sonnenuntergang. Am 21. Juni haben wir dann tatsächlich den längsten Tag des Jahres. Da geht die Sonne erst um 21.17 Uhr unter und wir haben die kürzeste Nacht. Heißt, wir haben am 21. Juni ganze 16 Stunden Tageslicht und das Wetter wird ja jetzt auch wieder richtig schön. Das heißt, die Wolken werden noch weniger. Wir haben auch wirklich was von der Sonne. Oh, es ist einfach herrlich. Also genießt jetzt diese wunderbare Zeit, genießt den Sommer und genießt Feel Good Music. Jetzt von Michael Schulte. Hier ist 5 a.m.

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1: Und gleich für eure Mittagspause Feel Good Music. Von The Kid LAROI, How Does It Feel? Außerdem Feel Good Music von Pink. What About Us gibt's gleich hier auf 95.5 Charivari.
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0: Genau wissen, wie es wird mit dem Charivari-München-Wetter. Wir haben 22 Grad, offizielle München-Temperatur gemessen am Marienplatz. 21 haben wir bei euch in Oberschleißheim. Ja, Topwetter haben wir schon erreicht. Dazu wechseln sich heute Sonne und Wolken ab. Und der 3-Tage-Trend morgen leicht unbeständig. Ab Mittwoch richtig schön und heiß bei über 25 Grad.
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0: Die wichtigsten Meldungen aus der Charivari-Verkehrszentrale um 13:30. Und da haben wir einmal bitte Obacht auf der A99 West Richtung Nürnberg zwischen Ludwigsfeld und Dreieckfeld-Moching. Laufen gerade Reinigungsarbeiten. Die Fahrbahn ist hier verschmutzt. Die Fahrbahn ist hier auch auf einen Fahrstreifen verengt. Auf der A92 Richtung Deggendorf zwischen Dreieckfeld-Moching und Oberschleißheim gesperrt. Auch hier laufen die Reinigungsarbeiten. Dann haben wir im Aubinger und im Allacher Tunnel Blockabfertigung auf der A99 West Richtung Nürnberg. Auf der A99 Ost Richtung Nürnberg zwischen Aschheim-Ismaning und dem Kreuz Nord. Ein Unfall, der Standstreifen ist blockiert. Und Westumfahrung Richtung Nürnberg zwischen Kreuz West und Neuherberg. 7 Kilometer Stau, 55 Minuten verliert ihr hier gerade.
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0: Die neuesten Blitzer aus München, Stadt und Land. Einwärts die Stadelheimer Straße, auswärts Riemer Straße, Brudermühlstraße auf Höhe der Hausnummer 46 wird geblitzt. Und wenn ihr was seht, gerne anrufen 089 für München 57 95 5.
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0: 95.5 Charivari hier. Ich bin Susanne Brückner und ihr kennt es bestimmt auch. Manchmal lernen wir Menschen kennen, die bleiben uns einfach nachhaltig im Gedächtnis, weil sie uns tief beeindrucken. Und genauso ging es mir mit meinem aktuellen Podcast-Gast bei Einfach machen. 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Ich habe nämlich mit Inge Bosse gesprochen. Inge ist Autorin. Sie schreibt ihre Bücher nicht nur selbst. Nein, sie hat auch gleich noch einen eigenen Verlag gegründet und sie illustriert ihre Bücher auch noch selber. Also wirklich eine komplette One-Woman-Show und schuld daran ist eigentlich ihre Tochter.
1: Meine Tochter, die war, glaube ich, Ende der 2. Klasse und kam eines Tages von der Schule zu mir und stand im Flur und sagte, Mama, ich bin dumm. Und wie du schon, ne, das geht so voll ins Herz und will man natürlich wissen, wie sie jetzt auf die Idee kommt. Meint, ja, ich kann nicht lesen.
0: Ja, und deswegen hat sich Inge auf die Suche gemacht nach Erstlesebüchern, hat gemerkt, nee, es gibt auf dem Markt eigentlich nichts, was meine Tochter beim Lesen unterstützen würde. Deswegen hat sie kurzerhand entschlossen,
1: ich mache das selber, weil ich bestimmt nicht die einzige Mutter bin, die neben ihrem Kind leidet, weil es nicht fördern kann, sondern tatsächlich überfordert. Und das ist natürlich irgendwie ein ganz schlimmes Thema, weil wenn die Kinder überfordert sind, dann ist oft die Reaktion, dass sie eben mehr denken, sie könnten nicht lesen und machen im schlimmsten Fall zu und sagen, ich bin zu dumm, Bücher sind eh nichts für mich und das stimmt nicht. Jedes Kind will meines Erachtens lesen, wir müssen sie nur abholen.
0: Ja, und abholen, das ist genau das Motto, denn das macht Inge Bosse mit ihren Büchern. Tolles Konzept hat sie entwickelt. Mittlerweile sind einige Bücher draus geworden. Es gibt zum Beispiel das Buch Ei um Ei. Da hat jedes Wort nur 2 Buchstaben und richtet sich eben speziell an Kinder, die mit Lesen Probleme haben. 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
1: Ich bin angekommen in der WM nach dem Spiel gestern. Das hat richtig Spaß gemacht, oder? 7:1 gewonnen und dafür weiß, was jetzt alles drin ist, oder? Ich bin gerade sehr euphorisch. Also mal schauen, vielleicht schaffen wir es doch weiter, als wir jetzt alle denken. Schön wäre es auf jeden Fall. Samstag übrigens das nächste Spiel von Deutschland gegen die Elfenbeinküste. Und von mir gibt's gleich Taylor Swift, The Fate of Ophelia. Außerdem Feel Good Music von Alex Warren, Fever Dream. Gleich hier auf 95.5 Charivari.
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2: Hier sind die Nachrichten mit Sophie Auerhahn. Eine Rakete aus dem Landkreis München im Weltall. Heute könnte es endlich soweit sein. Die ISA Aerospace-Rakete aus Ottobrunn macht sich auf den Weg. München-Reporter Ludwig Haas.
3: Dreimal musste der Testflug der Rakete aus Ottobrunn schon verschoben werden. Heute Abend um 21 Uhr öffnet sich das Zeitfenster für einen neuen Versuch. Die Spectrum-Rakete soll vom Weltraumbahnhof in Norwegen starten. Der Plan ist, dass sie künftig Satelliten ins All schießt und dem reichsten Mann der Welt, Elon Musk, bei der kommerziellen Raumfahrt Konkurrenz macht.
2: Der Münchner Osten atmet auf. Die S-Bahn-Linie S2 fährt nach wochenlangen Bauarbeiten seit heute wieder regulär. Lokalreporter Andi Weinhold.
4: Mit den Ersatzbussen zwischen Ostbahnhof und Markt Schwaben ist jetzt Schluss. Über 6 Wochen ging auf den Schienen nichts. Die Bahn hat hier umfangreiche Sanierungen durchgeführt. Zwischen Markt Schwaben und Erding war in der Zeit ein Pendelzug unterwegs. Der war laut Fahrgästen aber oft überfüllt und unpünktlich. Jetzt fährt die S2 wieder regulär.
2: Auch die Bauarbeiten am Westkreuz sind seit heute Geschichte und die S6 und die S8 der Münchner Westen fahren wieder normal. Großbritannien will Social Media für Kinder und Jugendliche unter 16 Jahren verbieten. Die Regierung begründet das mit negativen Auswirkungen auf das Wohlbefinden von Kindern. Großbritannien folgt damit dem Beispiel Australiens, das als erstes Land weltweit ein solches Verbot eingeführt hat. In Deutschland berät aktuell eine Expertenkommission über mögliche Maßnahmen. Die Gesellschaft wird immer älter und damit gibt es auch immer mehr Demenzerkrankungen. Die AOK Bayern schlägt deshalb Alarm. Bis 2060 könnte sich die Zahl der Demenzkranken im Freistaat von knapp 200.000 auf mehr als 340.000 erhöhen. Laut AOK hilft aber Vorbeugen. Durch mehr Bewegung, weniger Rauchen und bessere Behandlung von Herz-Kreislauf-Erkrankungen. Während Fußballfans gerade mit der Weltmeisterschaft beschäftigt sind, bereiten sich die Vereine auf die neue Saison vor. Laut Medienberichten steht der FC Bayern kurz vor dem Abschluss eines Transfers. Ismail Saibari aus Marokko soll für eine Ablösesumme von 55 Millionen Euro vom PSV Eindhoven an die Säbener Straße wechseln. Es fehlt wohl nur noch der Medizincheck, der in den USA bei der WM durchgeführt werden soll. Das waren die Nachrichten aus München und der Welt.
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5: Genau wissen, wie es wird mit dem Charivari München-Wetter. 22 Grad, offizielle München-Temperatur gemessen am Marienplatz. Wir haben 21 bei euch in Olching. Sonne und Wolken wechseln sich heute ab. Die Topwerte haben wir erreicht und der 3-Tage-Trend morgen nochmal leicht unbeständig. Ab Mittwoch bestes Sommerwetter bei über 25 Grad.
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5: Die wichtigsten Meldungen aus der Charivari-Verkehrszentrale. Oh, Freunde, da ist einiges los. Vorsicht auf der A95 Richtung München. Bei der Einfahrt Wolfratshausen ist der Beschleunigungsstreifen blockiert. Hier steht ein defekter LKW. A99 West Richtung Nürnberg. Zwischen Ludwigsfeld und Dreieckfeld-Moching ist die Fahrbahn auf einen Fahrstreifen verengt. Hier laufen gerade Reinigungsarbeiten. A92 Richtung Deggendorf. Zwischen Dreieckfeld-Moching und Oberschleißheim ist gesperrt. Auch hier Reinigungsarbeiten wegen einer verschmutzten Fahrbahn. Dann, oh Mann, da stehen gerade viele von euch drin. Auf der A99 West Richtung Nürnberg. Wir haben sowohl im Allacher als auch im Aubinger Tunnel Blockabfertigung und das staut sich natürlich in alle Richtungen. Zwischen Lochhausen und der Herberg bereits 8 Kilometer Stau. Eine ganze Stunde dauert es hier länger. Auf der Eschenrieder Spange München-Eschenried Richtung Allach. Zwischen Dreieck Eschenried und Dreieck Allach 3 Kilometer Stau, hier 16 Minuten länger. Und auf der A99 Ostumfahrung Richtung Nürnberg hat es jetzt auch noch einen Unfall gegeben zwischen Aschheim-Ismaning und Kreuznord. Außerdem noch Probleme auf der A96 Richtung München zwischen Dreieck Südwest und Gräfelfing Stau. 13 Minuten verliert dich hier.
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5: Die neuesten Blitze aus München Stadt und Land. Auf der Rudolf-Zorn-Straße in Perlach wird geblitzt. Einwärts die Stadelheimer Straße, auswärts Riemer Straße. Und wenn ihr was seht, dann ruft an 089 für München 57 95 5.
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5: Ich bin Susanne Brückner. Heute Abend übrigens findet wieder die Blade Night statt. Es geht auf Strecke Süd Richtung Sendling, also 21 Uhr. Wetter ist nämlich fantastisch und von mir gibt's jetzt Feel Good Music. Gleich mit Charlie Puth, außerdem Rihanna mit dabei. Den Anfang macht Ray Dalton, hier ist Blood Running.
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So, das war's, Freunde. 95.5 Charivari hier. Die Sommerpause ist vorbei und bei den Löwen heißt heute wieder raus auf den Platz und rein in die Laufschule. Auf Schule, vielleicht auch in die Laufschule, aber vor allem auch in die Laufschuhe. Um 15 Uhr nämlich, also in einer knappen Dreiviertelstunde, startet der TSV 1860 München in die Vorbereitung auf die neue Regionalliga-Saison. Neuer Mann an der Seitenlinie wird Alpa Kaya Bunar sein. Seine Mission, aus einer bunt zusammengewürfelten Truppe möglichst schnell wieder eine Mannschaft zu machen. Das wird aber nicht leicht, denn ihr wisst, es geht immer noch um das Thema Finanzen. Rund um die Grünwalder Straße wird nämlich weiter über Geld, über Verträge und auch über die Zukunft des Vereins diskutiert. Also es wird nicht nur auf dem Trainingsplatz aktuell geschwitzt, sondern vermutlich auch in den Büros. Die Löwen sind aber zurück. Wie gesagt, heute geht's raus aus der Sommerpause, zurück ins Training. Die Frage ist nur, wer kommt da schneller jetzt ins Rollen? Die Mannschaft oder vielleicht auch die Vereinsführung? Also wir halten euch auf dem Laufenden.

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1: Und gleich geht's weiter mit Feel Good Music. Das ist eine geile Nummer von Chappell Roan und The Giver. Außerdem für euren Nachmittag Justin Jesso und Getting Closer. Gleich hier auf 95.5 Charivari.
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2: Genau wissen, wie es wird mit dem Charivari München. Wetter 23 Grad, offizielle München-Temperatur gemessen. Am Marienplatz 22 haben wir bei euch in Olching. Sonne und Wolken wechseln sich ab. Topwetter haben wir erreicht und der 3-Tage-Trend. Morgen noch leicht unbeständig, ab Mittwoch richtig schön sommerlich bei über 25 Grad.
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2: Die wichtigsten Meldungen aus der Charivari-Verkehrszentrale um 14.31 Uhr. Bitte einmal Vorsicht auf der A99 West Richtung Nürnberg zwischen Ludwigsfeld und Dreieckfeld-Moching. Hier laufen Reinigungsarbeiten. Die Fahrbahn ist auf einen Fahrstreifen verengt. Auf dem Mittleren Ring zäh bestockender Verkehr, vor allem zwischen Arnulfstraße und Dachauer Straße, braucht ihr Zeit 11 Minuten länger. A92 Richtung Deggendorf. Zwischen Unterschleißheim und Kreuzneufahrn ein Pannenauto auf dem Standstreifen. Zwischen Dreieckfeld-Moching und Oberschleißheim ist gesperrt. Hier laufen Reinigungsarbeiten. Dann große Probleme auf der A99 West Richtung Nürnberg. Sowohl im Aubinger als auch im Allacher Tunnel aktuell Blockabfertigung. Und das merken wir natürlich einmal zwischen Dreieck München Südwest und Neuherberg. Hier 11 Kilometer Stau, eine ganze Stunde dauert es länger. Die Eschenrieder Spange Richtung München Allach. Zwischen Dreieck Eschenried und Dreieck Allach 2 Kilometer Stau. Hier dauert es eine Viertelstunde länger.
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2: Die neuesten Blitzer aus München, Stadt und Land. Einwärts Stadelheimer Straße, auswärts die Riemer Straße und in Perlach Rudolf-Zorn-Straße. Wenn ihr was seht, ruft gerne an 089 für München 57 95 5.
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0: 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Jetzt.
1: Klasse gespielt, da ist das Tor! Traumstart für die deutsche Mannschaft!
2: Na, das hatte doch schon viel Schönes gestern. Endlich WM-Feeling ist da. Über 23 Millionen haben übrigens gestern das Deutsche 7:1 gesehen gegen Curaçao. Und ihr wisst, jeden Tag um diese Zeit hat Fernsehmoderatorin Katrin Müller-Hohenstein ja alle Anekdoten rund um die letzten WMs, damit wir uns noch mehr freuen können auf die Spiele. Und heute geht's um die Einlaufkinder.
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4: Heute mit der Frage, wie wird man denn Einlaufkind bei einer Meisterschaft?
5: Zunächst mal, ein Einlaufkind ist nichts Medizinisches, ja? Also falls Sie schon Kopfkino hatten. Einlaufkinder sind die kleinen Doppelgänger, die vor einem Spiel an der Hand der Spieler mit ins Stadion laufen. Oft werden die begehrten Plätze durch Sponsoren oder TV- und Radiostationen per Gewinnspiel ermittelt und danach gesponsert. Für die diesjährige WM standen die Sponsoren der kleinen Player Escorts schon lange fest. Eine berühmte Burgerkette, ein Sportartikelhersteller aus Franken und eine Cola-Marke. Also, liebe Mamis, wenn Sie Ihr Kind nicht mit seinem Vater, sondern auch mal mit einem gut aussehenden, athletischen Mann an der Hand im Fernsehen sehen möchten, dann einfach mal bewerben. Vielleicht klappt's danach auch mit der Kicker-Karriere. Denn Wayne Rooney, Alvaro Morata und Harry Kane waren im zarten Kindesalter auch mal Einlaufkinder.
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1: Entspannt durch den Montagnachmittag gleich mit wunderschöner Musik von Olivia Dean. Das klingt wie so ein lauer Sommerabend oder so easy. Außerdem Harry Styles noch vor drei. Und American Girls.
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1: Kommt gut in die neue Woche und auch morgen haben wir wieder alles, was für euren Start in den Tag wichtig ist. Angefangen von Sommer-Feelgood-Vibes bis hin zu sämtlichen Nachrichten aus München, Stadt und Land, die WM-Ergebnisse der Nacht und alle Highlights, damit ihr in der Arbeit oder auch in der Schule zum Beispiel mitreden könnt. 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
2: Hier sind die Nachrichten mit Sophie Auerhahn. Daten tausender Münchner Schüler und Lehrkräfte sind laut Medienberichten im Darknet veröffentlicht worden. Durch ein Datenleck bei einer Tochtergesellschaft der Stadt sollen die sensiblen Infos im Internet gelandet sein. Laut der Abendzeitung könnte das bis zu 120.000 Personen bei uns in München betreffen. Die ÖDP im Stadtrat fordert jetzt von der Stadt, den Fall schnell aufzuklären. So müsse laut der ÖDP das Vertrauen der Eltern zurückgewonnen werden. Keine Zeit zum Verdauen für die Münchner Löwen. Keine zwei Wochen nach dem Zwangsabstieg in die Regionalliga beginnt in diesen Minuten die Mission Wiederaufstieg mit dem Trainingsauftakt. München-Reporter Benjamin Kühnel.
3: Jetzt ist auch klar, wer von den Spielern mit in die neue Saison startet. Große Namen sind nicht dabei, der Kader besteht hauptsächlich aus Nachwuchsspielern. Ein prominenter Name steht aber auf der Liste, Matthew Collins, der Sohn von Musiklegende Phil Collins. Leiten wird den Trainingsauftakt U21-Trainer Kaya Bunar.
2: Der Bildungserfolg.

0: Erfolg hängt in Deutschland nach wie vor vom Elternhaus ab. Das zeigt der neue Bildungsbericht von Bildungsministerin Prien, der heute vorgestellt wurde. Sie will deshalb mehr auf frühkindliche Bildung setzen. Vor dem Wochenende gab es schon die Einigung. Jetzt haben Vertreter der EU-Abgeordneten der Reform auch offiziell zugestimmt. Es werden Änderungen bei den Fluggastrechten auf uns zukommen. Neu ist, Flugpreise müssen künftig inklusive Handgepäck angezeigt werden. Außerdem dürfen Airlines keine Gebühren von Eltern verlangen, damit Kinder im Flieger neben ihnen sitzen. Und noch die gute München-Nachricht. Das Wetter spielt mit. Die Blade Night kann heute Abend stattfinden. Heute fahren die Inline- und Rollschuhfahrer auf der 18 Kilometer langen Strecke durch Obersendling. Start ist um 21 Uhr an der Schwanthaler Höhe. Für Autofahrer bedeutet das immer wieder kurzzeitige Sperrungen. Das waren die Nachrichten aus München und der Welt.
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2: Jo, genau wissen, wie es wird mit dem Charivari München-Wetter. Das macht Freude. Also nicht nur Fußball macht Freude, sondern war auch geil gestern, ne? Ja, 7:1. Sowas kann sich sehen lassen. Also, wie sieht's aus mit dem Wetter? Jo, ich würde sagen, ein Wolken-Sonne-Mix finde ich jetzt mal gar nicht so schlecht. Und ganz schön windy, Wendy, würde ich jetzt sagen. Also es ist noch ganz schön windig, aber es wird in den nächsten Tagen von Tag zu Tag immer besser. Wir sind auch jetzt schon bei einer Temperatur von 24 Grad und gehen sehr wahrscheinlich noch ein bisschen weiter nach oben. Also das ist höchst erfreulich. Was sagt uns der 3-Tage-Trend? Morgen wolkig, ab Mittwoch dann sonnig mit 25 Grad. Und spätestens ab Freitag kriegen wir hochsommerliche Temperaturen von über 30 Grad.
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2: Gut, damit haben wir die wichtigsten Meldungen aus der Charivari-Verkehrszentrale A99 West Richtung Nürnberg. Tunnel Aubing Blockabfertigung. Die gleiche Autobahntunnel Allach ebenfalls Blockabfertigung. A99 West Richtung Nürnberg zwischen Germering Nord und Neuherberg 10 Kilometer Stau. Das bedeutet für euch eine Stunde Zeitverlust. Tut mir leid.
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2: Blitzer haben wir, und zwar Riem, die Riemer Straße stadtauswärts, nochmal stadtauswärts H, die Wasserburger Straße und Perlach-Rudolf-Zorn-Straße.
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2: Im Studio ist der Andi Wenzel und ich muss ganz ehrlich sagen, ich habe ein Public Viewing besucht in einem Münchner Biergarten. Es war ein einziger Traum, fantastisches Wetter. Ich persönlich hatte die Ehre, wir haben vorher alle so ein bisschen gesagt, na, wie wird es denn ausgehen? Ich habe gesagt, wir gewinnen da 7:0 ganz locker. Als Berufsoptimist darf man sowas. Und damit war ich auch ganz schön nah dran. Naja, war auf jeden Fall prima. Wir hatten einen wunderbaren Fußballabend. Es wird auf keinen Fall der letzte gewesen sein. Wie geht's jetzt gleich weiter mit The Avenue und Fade Out Lines? Maroon 5 ist dabei und BTS und Swim kommt jetzt.
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Und heute ist es dann soweit. Alle haben hier schwarz-rot-goldene Käppchen auf. Das ist WM-Fieber, weiß Gott, ja. 95.5 Charivari, Feel Good Music, wir sind natürlich dabei, ja. Jetzt sind alle im WM-Fieber. Einschaltquote allein im ersten, gestern über 23 Millionen bei 7.

70% Einschaltquote, das ist ein Wahnsinn, oder? Ach ja, und ab jetzt ist das Wetter auch noch geil, ne? Die nächsten Tage, das wird richtig heiß, Hochsommer, die WM-Stimmung ist da. Ich persönlich bin für ein neues Sommermärchen. Ich hatte gestern über 7:0 getippt, da hat einer gesagt, du spinnst. Also vorher habe ich gesagt 7:0 und dann war ich mit dem 7:1 doch sehr zufrieden, auch mit meiner Vorhersage. Ja? Damit ihr planen könnt, das nächste Deutschlandspiel ist Samstagabend um 22 Uhr gegen die Elfenbeinküste. Ja, das werden unsere Jungs auch gewinnen, obwohl es schwieriger wird. 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
1: Sekunde, und was für Musik hören wir? Alex Warren und Jelly Roll? Ja. Okay.
2: Voll cool.
1: Bloodline, gleich hier.
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1: Gut. Ja. Moment. Wir wollen auch als erstes am allerliebsten über das Wetter sprechen. Das machen wir jetzt auch. Besorgen mit dem hier.
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1: Siehst du? Sag ich doch. Okay. Genau wissen, wie es wird mit dem Charivari München-Wetter. Das sieht jetzt schon gut aus. Auch die Temperaturen sind höher als das, was man uns vorhergesagt hat für heute. Wir sind bei über 24 Grad. Das ist prima. Der 3-Tage-Trend sagt uns, es geht wunderbar weiter. Morgen leicht wolkig, aber ab Mittwoch Sonne mit 25 Grad. Ab Freitag Hochsommer. Die Temperaturen gehen auf über 30 Grad nach oben.
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1: So, jetzt hätte ich doch beinahe die Verkehrsmeldung vergessen, aber die habe ich natürlich hier auch. Die wichtigsten Meldungen aus der Charivari-Verkehrszentrale. Die 99 Richtung Nürnberg, Tunnel Aubing, Blockabfertigung, Tunnel Allach ebenfalls. A99 West Richtung Nürnberg, zwischen dem Dreieck Südwest und Neuherberg 10 Kilometer Stau. Aber das sind jetzt nur noch, vorhin war es eine Stunde, es sind jetzt nur noch 36 Minuten, die ihr warten müsst. Oh.
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1: So, Delle, da können wir uns ja schon mal richtig anschnallen gleich. Auf den Song habe ich mich den ganzen Tag schon gefreut. Kato featuring John. Turn the lights on.

0: Gleich hier.
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2: Hier sind die Nachrichten mit Sophie Auerhahn. Der Bildungserfolg hängt in Deutschland nach wie vor vom Elternhaus ab. Damit die Münchner Kinder trotzdem die bestmöglichen Chancen haben, will die Stadt sich einsetzen. München-Reporter Ingmar Dressler.
3: Die Stadt hat jetzt einen neuen Plan vorgelegt. 200 Expertinnen und Experten haben die Perspektive Kita 2030 erarbeitet. Unter anderem soll die Entwicklung der Münchner Kinder noch individueller und die Kitas ein noch attraktiverer Arbeitsplatz werden. Erst heute hatte der neue Bildungsbericht der Bundesregierung gezeigt, es muss mehr frühkindliche Bildung geben.
2: Der Münchner Osten atmet auf. Die S-Bahn-Linie S2 fährt nach wochenlangen Bauarbeiten seit heute wieder regulär. Lokalreporter Andi Weinhold.
4: Mit den Ersatzbussen zwischen Ostbahnhof und Markt Schwaben ist jetzt Schluss. Über 6 Wochen ging auf den Schienen nichts. Die Bahn hat hier umfangreiche Sanierungen durchgeführt. Zwischen Markt Schwaben und Erding war in der Zeit ein Pendelzug unterwegs. Der war laut Fahrgästen aber oft überfüllt und unpünktlich. Jetzt fährt die S2 wieder regulär.
2: Auch die Bauarbeiten am Westkreuz sind seit heute Geschichte und die S6 und die S8 der Münchner Westen fahren wieder normal. Großbritannien will Social Media für Kinder und Jugendliche unter 16 Jahren verbieten und folgt damit dem Beispiel Australiens, das als erstes Land weltweit ein solches Verbot eingeführt hat. In Deutschland berät aktuell eine Expertenkommission über mögliche Maßnahmen. Die Gesellschaft wird immer älter und damit gibt es auch immer mehr Demenzerkrankungen. Die AOK Bayern schlägt deshalb Alarm. Bis 2060 könnte sich die Zahl der Demenzkranken im Freistaat von knapp 200.000 auf mehr als 340.000 erhöhen. Laut AOK hilft aber Vorbeugen, zum Beispiel durch mehr Bewegung und weniger Rauchen. Während Fußballfans gerade mit der Weltmeisterschaft

0: beschäftigt sind, bereiten sich die Vereine auf die neue Saison vor. Laut Medienberichten steht der FC Bayern kurz vor dem Abschluss eines Transfers. Ismail Saibari aus Marokko soll für eine Ablösesumme von 55 Millionen Euro vom PSV Eindhoven an die Säbener Straße wechseln. Es fehlt wohl nur noch der Medizincheck, der in den USA bei der WM durchgeführt werden soll. Das waren die Nachrichten aus München und der Welt.
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2: Genau wissen, wie es wird mit dem Charivari München-Wetter. Und das sieht gut aus. Man kann einfach aus dem Fenster schauen und dann sieht man, ja, blauer Himmel. Es ist wunderbar. Die Temperatur derzeit, ich schaue mal schnell nach, sind wir bei 25 Grad, siehst du. 22 Grad haben sie uns versprochen und wir haben viel mehr geliefert jetzt. Also die oder wir, wer liefert eigentlich? Ja, ist gut. Okay, können wir ein andermal klären. Auf jeden Fall geht es mit dem Wetter schön weiter. Der Drei-Tage-Trend sagt, morgen leicht wolkig, aber schon auch Sonne dabei. Ab Mittwoch dann viel Sonne mit 25 Grad. Ab Freitag hochsommerliche Temperaturen von über 30 Grad.
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2: Die wichtigsten Meldungen aus der Charivari-Verkehrszentrale A99 Richtung Nürnberg zwischen Germering Nord und Neuherberg. 10 Kilometer Stau, leider immer noch 33 Minuten, die da lange braucht.
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2: Gut, das sind die Blitzerstadt auswärts, die neuesten aus München, Stadt und Land, Stadt auswärts, Wasserburger Straße, nochmal Stadt auswärts, Sendling, Schäftlandstraße und Perlach, Rudolf-Zorn-Straße.
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2: Im Studio ist Dani Wenzel. Yo. Und ich habe richtig Spaß hier. Ja. Da kommen sehr coole Nummern auf uns zu. Destiny's Child mit Emotion. Miles Smith ist dabei. Rihanna. Und los geht's mit Holy Humberstone.
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2: Okay, jetzt gibt's gleich Lavinia mit Never Be The

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6: Es ist kurz vor halb.
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9: Hier sind die Nachrichten mit Sophie Auerhahn. Wie geht es weiter mit den Kliniken in Bayern nach der Krankenhausreform? Das wurde heute in Haar im Landkreis München beim Bayerischen Krankenhausgipfel beraten. Verdi Bayern und die Bayerische Krankenhausgesellschaft sind sich einig. Der Bund muss nachbessern und die Länder dürfen dieses Gesetz nicht einfach abnicken. Zwei Nichtschwimmer haben gestern in Berglern im Landkreis Erding einen Großeinsatz ausgelöst. Inklusive Feuerwehr, Wasserwacht, Rettungsdienst, Polizei und zwei Rettungshubschraubern. Die Männer waren im mittleren Isarkanal baden, obwohl sie nicht richtig schwimmen können. Einsatzkräfte mussten sie schlussendlich aus dem Wasser ziehen. Und noch die gute München-Nachricht. Ab sofort steigen wieder rund 20.000 Münchner fürs Klima aufs Radl um. Seit heute läuft das Stadtradeln. Bei der dreiwöchigen Aktion versuchen die Teilnehmer, möglichst viele Kilometer mit dem Rad zurückzulegen. Die Aktion gibt es auch in ganz vielen umliegenden Gemeinden wie Garching oder Landsberg. Das waren die Nachrichten aus München, Stadt und Land.
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10: Genau wissen, wie es wird mit dem Charivari-München-Wetter. Das sieht prima aus. Wir haben 25 Grad hier in der Innenstadt. Das ist ein schöner Sonnentag, den wir erleben. Und der Drei-Tage-Trend gibt uns weiter Hoffnung. Morgen zwar ein paar Wolken dabei, aber eigentlich auch nicht schlecht, das Wetter. Ab dem Mittwoch soll es sonnig sein mit 25 Grad. Ab dem Freitag gehen wir bei den Temperaturen auf über 30 Grad.
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10: So, also da muss ich jetzt bei den Blitzern, bis wir zu denen kommen, noch ganz schnell mal hier aus der Charivari-Verkehrszentrale das Neueste sagen. An 99 West Richtung Lindau zwischen Dreieckfeld-Moching und Dreieck-Allach 10 Minuten plus. Zeitverlust 38 Minuten auf der 99 Richtung Nürnberg zwischen Lochhausen und Neuherberg.
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92.5 Charivari, Feel Good Music mit dem Andi Wenzel im Studio. München hat seit heute eine neue Schulstraße. Das heißt, rund um die Schule an der Lehrer-Wirt-Straße in Trudering ist die Straße zwischen 7.30 Uhr und 8 Uhr vollkommen dicht. Ja,

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2: Ja, ist doch ganz einfach, oder? Jetzt gibt's gleich John Mayer. Your body is a wonderland.
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2: Ah, was für ein schöner Song. Den hören wir uns gleich an. Und aktuell haben wir dabei den hier. Was für ein fantastischer Popsong. Where's my husband, Ray? Gleich hier.
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2: Gleich ist es 17 Uhr.
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2: Hier sind die Nachrichten mit Sophie Auerhahn. Eine Rakete aus dem Landkreis München im Weltall. Heute könnte es endlich soweit sein. Die ISA Aerospace-Rakete aus Ottobrunn macht sich auf den Weg. München-Reporter Ludwig Haas.
3: Dreimal musste der Testflug der Rakete aus Ottobrunn schon verschoben werden. Heute Abend um 21 Uhr öffnet sich das Zeitfenster für einen neuen Versuch. Die Spectrum-Rakete soll vom Weltraumbahnhof in Norwegen starten. Der Plan ist, dass sie künftig Satelliten ins All schießt und dem reichsten Mann der Welt, Elon Musk, bei der kommerziellen Raumfahrt Konkurrenz macht.
2: Eine Weltpremiere, ein medizinischer Meilenstein, ist am Klinikum Erding gelungen. Es geht um einen komplexen Eingriff mit Hilfe eines Robotersystems. Lokalreporterin Chantal Martin.
4: Zum ersten Mal wurde eine Nebenniere mit einem robotisch assistierten System entfernt. Das hochmoderne Assistenzsystem Dexter ist laut Medienberichten erst seit 4 Monaten in Erding im Einsatz. Es ist wie eine Art verlängerter Arm des Chirurgen und ermöglicht extrem feines Arbeiten auf engstem Raum. Der Vorteil? Die Eingriffe sind besonders schonend und Patienten erholen sich danach schneller.
2: Nach dem Rahmenabkommen zwischen den USA und dem Iran sinkt der Ölpreis. An den Spritpreisen hierzulande erkennt man diesen Trend aber noch nicht, sagt der ADAC. Niedrigere Ölpreise würden nicht im angemessenen Umfang weitergegeben, so die Experten. Im vergangenen Wintersemester waren an bayerischen Hochschulen rund 400.000 Studierende eingeschrieben, rund 2% weniger als im Vorjahr. Vor allem die Zahl der Erstis ist deutlich zurückgegangen, nämlich um rund 17%. Das liegt laut dem Statistischen Landesamt an der Umstellung von G8 auf G9, also wieder 9 statt 8 Jahre Gymnasium. Kein Licht, kein Radio, kein Kühlschrank. Bei rund 2000 Haushalten in Puchheim und Gröbenzell im Landkreis Fürstenfeldbruck war heute Mittag der Strom weg. Laut ComEnergie war ein Defekt in einer Trafostation schuld. Nach etwa 45 Minuten war der Fehler aber wieder behoben. Das waren die Nachrichten aus München und der Welt.
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5: Genau, wissen, wie es wird mit dem Charivari München-Wetter. Das sind gute Aussichten, die wir da vor uns haben. Ja, weiß Gott. Und noch ist es ein bisschen windig, aber auch nicht mehr so sehr schlimm. Heute Morgen war das schon ein bisschen schwieriger. Der Drei-Tage-Trend sagt uns morgen leicht wolkig, aber auch Sonne dabei. Ab dem Mittwoch viel Sonne. Da gibt es Temperaturen um die 25 Grad. Ab Freitag dann Temperaturen mit 30 Grad und höher.
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1: Die wichtigsten Meldungen aus der Charivari-Verkehrszentrale. A8 Stuttgart Richtung München zwischen Friedberg und Dasing. Ein Unfall. Linke Spur gesperrt. Und ja, das ist es schon.
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1: Und da haben wir die Blitzer. Schauen wir mal, was wir da vorliegen haben. Stadtauswärts Wasserburger Straße. Und nochmal stadtauswärts Sendling-Geschäftlandstraße.
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1: Im Studio ist der Andi Wenzel und wir freuen uns gemeinsam auf viele, viele sehr schöne Songs. Kungs haben wir gleich mal wieder hier mit Theophilus London heißt er. Galaxy heißt der Song. Na, das werden wir gleich mal hören, das Ding.
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Ja, es ist Montagnachmittag. Es ist mal wieder soweit, liebe Leute. Habt ihr die Reifen aufgepumpt? Ist alles okay? Gehen die Klingeln von euren Pedalen oder besser gesagt von euren Rädern? Funktioniert alles? Okay, heute ist nämlich wieder Blade Night. Und heute wird die Strecke Süd gefahren. Da geht's über die Hansastraße, dann über die Albert-Roßhaupter-Straße, die Drygalski-Allee und die Eidenbachstraße. 21 Uhr geht das Ganze los an der Theresien.

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2: Diana Ross hatte in den, ich glaube, es waren die End-70er oder Anfang 80er, einen fantastischen, großartigen Hit, Upside Down. Und den gibt's jetzt, ja. Felix Jähn hat sich dazu Cascada geholt als Sängerin. Und jetzt hören wir den Song. Und natürlich kennen wir ihn alle. Boy, You Turn Me, gleich hier.
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7: Hier sind die Nachrichten mit Sophie Auerhahn. Die Kripo ermittelt mit einer Cyber-Einheit, denn die Daten von Schülern, Lehrkräften und Angestellten der Stadt München sind offenbar im Darknet gelandet. Über 120.000 Menschen könnten betroffen sein, das berichtet die Münchner Abendzeitung. Die Daten waren bei einer Tochterfirma gespeichert. Ein ehemaliger Mitarbeiter steht unter Verdacht, die Daten verbreitet zu haben. Große Rauchwolken waren heute über Karlsfeld im Landkreis Dachau zu sehen. Offenbar gab es bei einer Messebaufirma einen Brand. Das Feuer ist mittlerweile unter Kontrolle. Gefahr für Anwohner bestand wohl nicht. Warum es gebrannt hat, ist bisher nicht bekannt. Die Bauarbeiten zur zweiten Münchner S-Bahn-Stammstrecke laufen seit Jahren. Ab Mitte September startet eine neue Bauphase. Dann ist eine riesige Tunnelbohrmaschine im Einsatz, die einen Stollen zwischen Donnersberger Brücke und dem Marienhof herstellen soll. Die Bahn sucht jetzt einen Namen für diese Riesenmaschine, die knapp 180 Meter lang ist. Namensvorschläge können bis Ende Juni bei der Bahn abgegeben werden. Das waren die Nachrichten aus München, Stadt und Land.
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8: Genau wissen, wie es wird mit dem Charivari München. Wetter, das sieht prima aus da draußen. Wir haben jetzt immer noch großartige Temperaturen, denn wir sind bei knappen 24 Grad. Das kann sich sehen lassen. Das riecht schwer nach einem Biergartenabend. Also ich glaube für mich auf jeden Fall. Ja, ihr auch, oder? Ja, ich verstehe euch sehr, sehr gut. Wie geht es weiter mit dem Wetter? 3-Tage-Trend, morgen ein bisschen wolkig, aber auch Sonne dabei. Ab Mittwoch dann sonnig mit 25 Grad, ab Freitag Hochsommer mit Temperaturen über 30 Grad.
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8: Ja, dann wollen wir doch mal schauen, wie es denn da derzeit gerade aussieht. Und dann will ich mal schnell hier mal meinen Verkehr aufrufen. Ah, die wichtigsten Meldungen aus der Charivari-Verkehrszentrale. A8, Stuttgart Richtung München zwischen Friedberg und Dasing 14 Minuten plus. 16 Minuten Verspätung auf der A92 Richtung Deggendorf zwischen Kreuzneufahren und Freising Süd. Und 15 Minuten Zeitverlust auf der 99 West Richtung Nürnberg zwischen dem Bereich München Südwest und Lochhausen. Das wär's.
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8: Gut, dann wollen wir doch mal sehen, was wir hier an Blitzern haben. Die neuesten aus München Stadt und Land. Stadtauswärts H-Wasserburger Straße und stadtauswärts Sendling-Schäftlarnstraße.
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0: haben die Frauen und die Männer das Double geholt. Und jetzt ist diese WM gestern 7:1 gewonnen. Das erste Spiel gegen Curaçao. Und da muss ich ganz ehrlich sagen, sowas ist ein richtiger, perfekter Auftakt. Die einzigen, die uns jetzt fußballmäßig ein bisschen Sorgen machen, sind eigentlich die Fans vom TSV 1860 München. Das ist ja so eine bescheuerte Situation. Tut echt weh. Und heute war Trainingsauftakt beim TSV 1860 und die Fans haben trotzdem, trotz all der Schwierigkeiten, jede Menge Hoffnung.
1: Eigentlich nur ein Investor weg, Hitzlsperger her, Verwaltungsrat weg, Aufsichtsrat weg.
2: Ich sag mal, natürlich der größte Wunsch ist, dass Spieler bleiben und natürlich der größte Wunsch ist, dass es trotzdem eine Einigung gibt, einen Kompromiss zwischen jetzt e.V. und zumindest Merchandising GmbH, zumindest einen Teilkompromiss, damit es irgendwie weitergehen kann.
0: Also wie man hört, gibt es auch Applaus bei den Löwen. Also, bei denen ist die Laune inzwischen schon wieder besser. Bis wir nachher wieder alle vor der WM sitzen, also vom Fernsehen.

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2: So, was hat uns Taylor Swift mitgebracht? Den aktuellen Hit. The Fate of Ophelia. Jetzt gleich hier bei uns.
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2: Hier sind die Nachrichten mit Sophie Auerhahn. Der Bildungserfolg hängt in Deutschland nach wie vor vom Elternhaus ab. Damit die Münchner Kinder trotzdem die bestmöglichen Chancen haben, will die Stadt sich einsetzen. München-Reporter Ingmar Dressler.
3: Die Stadt hat jetzt einen neuen Plan vorgelegt. 200 Expertinnen und Experten haben die Perspektive Kita 2030 erarbeitet. Unter anderem soll die Entwicklung der Münchner Kinder noch individueller und die Kitas ein noch attraktiverer Arbeitsplatz werden. Erst heute hatte der neue Bildungsbericht der Bundesregierung gezeigt, es muss mehr frühkindliche Bildung geben.
2: Die Lage im Nahen Osten hat sich zuletzt etwas entspannt. Die Ölpreise sind deshalb auch gesunken. An den Zapfsäulen kommt davon bisher aber noch zu wenig an, sagt der ADAC. München-Reporter Thomas Thunfeld.
4: Konkrete Zahlen nennt der ADAC zwar nicht, aber in angemessenem Umfang müssten die gesunkenen Ölpreise jetzt auch an die Autofahrer weitergegeben werden. Und das zügig, so die klare Forderung des Autoclubs. Der Preis für Superbenzin hat sich in den vergangenen Tagen im Schnitt kaum geändert. Diesel ist immerhin ein bisschen günstiger geworden. Aber im Moment werden die Spritpreise noch durch den Tankrabatt gedrückt.
2: Was Kinder und Jugendliche im Netz kaufen, wird inzwischen erheblich von Influencern bestimmt. Das zeigt eine Analyse der Krankenkasse DAK Gesundheit. Knapp die Hälfte der 10- bis 17-Jährigen wird demnach via Social Media auf Produkte aufmerksam. 40% kaufen die Produkte, wenn Influencerinnen und Influencer diese bewerben. Besonders gefragt sind Kleidung, Elektroartikel und Beauty-Produkte. Keine zwei Wochen nach dem Zwangsabstieg in die Fußballregionalliga haben die Münchner Löwen heute mit dem Training begonnen. Große Namen waren nicht mit dabei. Der Kader besteht hauptsächlich aus Nachwuchsspielern. Rund 350 Fans haben den Trainingsauftakt an der Grünwalder Straße verfolgt. Wir bleiben beim Fußball und schauen noch zur Weltmeisterschaft. In diesen Minuten startet das Spiel des amtierenden Europameisters Spanien gegen die Kapverdischen Inseln. Um 21 Uhr trifft dann Belgien auf Ägypten. Die deutsche Nationalmannschaft ist nach ihrem 7:1-Sieg von gestern mittlerweile zurück im Teamquartier in Houston. Das waren die Nachrichten aus München und der Welt.
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5: Also eigentlich hatte ich heute auch in allen Zeitungen eigentlich darauf gewartet, dass da als Überschrift dann stehen würde, Houston, wir haben kein Problem. 7:1, das war gestern cool und man konnte richtig Spaß haben. Ich war in einem Biergarten hier in München und habe sehr, sehr viel Freude an diesem ganzen Spiel gehabt. Und dementsprechend nehme ich an, dass auch ganz viele Menschen jetzt doch ein bisschen Fahrt aufnehmen mit ihrer Lust auf diese WM. Das Wetter spielt mit, denn in den nächsten Tagen soll es richtig schön sein. Morgen noch ein paar Wölkchen, aber ab dem Mittwoch mal auf jeden Fall Sonne mit 25 Grad, ab dem Freitag dann um die 30 Grad.
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5: Die wichtigsten Meldungen aus der Charivari Verkehrszentrale. A8 Stuttgart Richtung München zwischen Friedberg und Dasing 2 Kilometer 13 Minuten plus. Und die 95 Richtung Garmisch zwischen Seeshaupt und Penzberg-Iffeldorf 1 Kilometer Stau 17 Minuten plus.
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5: Ein einsamer Blitzer stand auswärts in Sendling auf der

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2: Im Studio der Andi Wenzel. Schön, dass ihr dabei seid. Ja, Bruno. Bruno Mars werden wir gleich hören mit Marry You. Teddy Swims ist dabei mit Guilty. David Guetta mit One Love. Und los geht's mit Leonie. Don't worry.
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3: Ja, ja, ja, Grillvergnügen, genau. Hunger, Hunger, Hunger. Hier kommt Damian Max mit Wet Hot American Dream. Und es handelt sich nicht um einen Hamburger.

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4: Es ist kurz vor halb.
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7: Die Nachrichten mit Sophie Auerhahn. Wie geht es weiter mit den Kliniken in Bayern nach der Krankenhausreform? Das wurde heute in Haar im Landkreis München beim Bayerischen Krankenhausgipfel beraten. Verdi Bayern und die Bayerische Krankenhausgesellschaft sind sich einig. Der Bund muss nachbessern und die Länder dürfen dieses Gesetz nicht einfach abnicken. Zwei Nichtschwimmer haben gestern in Berglern im Landkreis Erding einen Großeinsatz ausgelöst. Inklusive Feuerwehr, Wasserwacht, Rettungsdienst, Polizei und zwei Rettungshubschraubern. Die Männer waren im mittleren Isarkanal baden, obwohl sie nicht richtig schwimmen können. Einsatzkräfte mussten sie schlussendlich aus dem Wasser ziehen. Und noch die gute München-Nachricht. Ab sofort steigen wieder rund 20.000 Münchner fürs Klima aufs Radl um. Seit heute läuft das Stadtradeln. Bei der dreiwöchigen Aktion versuchen die Teilnehmer, möglichst viele Kilometer mit dem Rad zurückzulegen. Die Aktion gibt es auch in ganz vielen umliegenden Gemeinden wie Garching oder Landsberg. Das waren die Nachrichten aus München, Stadt und Land.
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8: Gut, dann wollen wir doch uns mal anschauen, was sich denn beim Verkehr gerade tut. Oder vielleicht sprechen wir erstmal über das Wetter. Genau wissen, wie es wird mit dem Charivari München-Wetter. Das ist höchst erfreulich. Morgen gibt es zwar noch ein paar Wolken, aber die Sonne ist auch mit dabei. Ab dem Mittwoch sonnig mit 25 Grad, ab Freitag Hochsommer.
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8: Wisse, und da ist das Wetter. Aber das haben wir ja schon besprochen. Und hier habe ich die Meldung aus der Charivari-Verkehrszentrale auf 95 Richtung Garmisch zwischen Seeshaupt und Penzberg-Iffeldorf. 12 Minuten, die ihr länger braucht. Die 99 Richtung Nürnberg zwischen Kirchheim und Aschheim-Ismaning den Fahrstreifen blockiert. Da steht ein Pannen-LKW. Der zweite Fahrstreifen von links ist dort blockiert. Schauen wir mal rüber zu den Blitzern.
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8: Ein einziger Blitzer, stadtauswärts, Sendling, Schöpflerstraße.
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Leipzig stark gewesen gestern. Über 23 Millionen haben dieses deutsche 7:1 gestern gesehen. Das war auch großartig. Also ich habe es auch sehr genossen. Ja. Und ihr wisst, jeden Tag um diese Zeit hat Fernsehmoderatorin Katrin Müller-Hohenstein alle Anekdoten rund um die vergangenen WMs

0: Katrin Müller-Hohenstern.
1: Heute mit der Frage, wie wird man denn Einlaufkind bei einer Meisterschaft?
2: Zunächst mal, ein Einlaufkind ist nichts Medizinisches, ja? Also falls Sie schon Kopfkino hatten. Einlaufkinder sind die kleinen Doppelgänger, die vor einem Spiel an der Hand der Spieler mit ins Stadion laufen. Oft werden die begehrten Plätze durch Sponsoren oder TV- und Radiostationen per Gewinnspiel ermittelt und danach gesponsert. Für die diesjährige WM standen die Sponsoren der kleinen Player Escorts schon lange fest. Eine berühmte Burgerkette, ein Sportartikelhersteller aus Franken und eine Cola-Marke. Also, liebe Mamis, wenn Sie Ihr Kind nicht mit seinem Vater, sondern auch mal mit einem gut aussehenden, athletischen Mann an der Hand im Fernsehen sehen möchten, dann einfach mal bewerben. Vielleicht klappt's danach auch mit der Kicker-Karriere. Denn Wayne Rooney, Alvaro Morata und Harry Kane waren im zarten Kindesalter auch mal Einlaufkinder.
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2: Also ich gebe es ja zu, am Anfang war ich ein bisschen irritiert von diesem Song hier von BTS, Swim, aber inzwischen

0: Jetzt gleich hier.
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2: Ich bin Helen Martin. Bundeskanzler Merz hat die Einigung zwischen dem Iran und den USA begrüßt. Das Abkommen könne die Weltwirtschaft stärken und die Region stabilisieren, müsse aber schnell umgesetzt werden, so Merz. Die Straße von Hormus müsse dauerhaft für die Schifffahrt offen bleiben und Deutschland sei bereit, dabei mitzuhelfen.
3: Wir wollen uns mit unseren Partnern bei der Gewährleistung freier Schifffahrt in der Straße von Hormus auch engagieren. Dazu werden wir in Evian mit den Vereinigten Staaten, mit Präsident Trump, mit den europäischen Partnern und den Staaten der Region beraten.
2: Merz ist heute ins französische Evian gereist, wo ab dem Abend der G7-Gipfel steigt. Die Spitzensteuer soll später greifen, die Reichensteuer soll steigen. Das sind die Vorschläge von Bundesfinanzminister Klingbeil für die geplante Reform der Einkommenssteuer. Wie der Spiegel schreibt, sehen beide Pläne vor, dass der Spitzensteuersatz von 42% erst ab einem höheren Einkommen als bisher greift. Derzeit liegt die Grenze bei rund 70.000 Euro. Gegenfinanziert werden soll das durch eine höhere Reichensteuer. Die Entlastung für Steuerzahler läge je nach Variante bei 10 oder 20 Milliarden Euro. Nach monatelangen Verzögerungen will das bayerische Raumfahrt-Startup ESA Aerospace seine Rakete zum zweiten Testflug abheben lassen. Gestartet wird um 22 Uhr von einem norwegischen Weltraumbahnhof. Zuvor hatte das Unternehmen aus Ottobrunn bei München 3 Startversuche verschieben müssen. ESA Aerospace will Europa unabhängiger von US-Raketen machen. 4.300 Athletinnen und Athleten betteln sich im Saarland in den kommenden Tagen in 27 Sportarten, und zwar bei den nationalen Sommerspielen der Special Olympics. Den Auftakt für das inklusive Sportfest macht heute Abend die Eröffnungsfeier, bei der die Special Olympics Flamme entzündet wird.
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4: Jo, genau wissen, wie es wird mit dem Charivari München. Wetter, das sah heute schon den ganzen Tag sehr, sehr gut aus. Und auch die nächsten Tage werden schön. Der Drei-Tage-Trend sagt, morgen vielleicht ein paar Wolken dabei, aber auch Sonne. Und ab dem Freitag kommt der Hochsommer zurück mit Temperaturen von über 30 Grad.
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4: Hier wichtig ist eine Meldung aus der Charivari-Verkehrszentrale. A9 Richtung Nürnberg zwischen Allershausen und Pfaffenhofen. Eine Schaufel, die da auf der mittleren Spur liegt. Bitte vorsichtig.
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4: Blitzer haben wir derzeit keine.
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4: Im Studio ist der Andi Wenzel. Und wir schauen mal, was sich jetzt gleich ergibt. Es geht los mit Olivia.

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2: Ich bin Helen Martin. Die EU hat die Beitrittsverhandlungen mit der Ukraine begonnen. Vertreter beider Seiten haben am Abend in Luxemburg offiziell die Gespräche zum ersten Themenblock begonnen. Laut Experten ist ein EU-Beitritt der Ukraine erst Mitte der 2030er Jahre realistisch. Zunächst muss der russische Angriffskrieg enden. Australien hat es bereits umgesetzt, in Großbritannien soll es jetzt folgen. Ein Social-Media-Verbot für Kinder und Jugendliche unter 16 Jahren. Das kündigte Premierminister Starmer an. Philipp Detlefs berichtet aus London, wie das Verbot aussehen soll.
3: Soziale Medien machen Kinder unglücklich, sagte Starmer. Aber weil sie auch Vorteile brächten, sei die Entscheidung nicht leicht gefallen. Doch die Risiken und negativen Konsequenzen überwiegen nach Ansicht der Regierung. Ein vollständiges Verbot sei daher die richtige Entscheidung. Geplant sind auch strengere Regeln für Gaming- und Streaming-Plattformen, damit Erwachsene dort keine Kinder direkt kontaktieren können.
2: Die Ausweitung der Mütterrente bleibt. Das hat Bayerns Ministerpräsident Söder klargemacht. Die Mütterrente sei ein kleiner Beitrag mit großer Gerechtigkeitswirkung. Dennoch hat der CSU-Chef im Ringen um umfassende Sozial- und Steuerreformen Kompromissbereitschaft von allen Seiten gefordert. Mit Blick auf die steigenden Umfragewerte der AfD hat Söder gesagt, die Bundesregierung sei zum Erfolg verdammt. Die iranischen Fußballer dürfen bei der WM doch in den USA übernachten. Das hat der iranische Verband vor der Auftaktpartie gegen Neuseeland bestätigt. Ursprünglich sollte das Team erst am Spieltag aus dem Quartier in Mexiko ein- und danach direkt wieder zurückreisen. Die Einigung zwischen dem Iran und der USA lockert die Situation jetzt aber auf. Die neue Regelung gilt auch für die weiteren Vorrundenspiele gegen Belgien und Ägypten.
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3: Ich bin Helen Martin. Die Fußball-WM hat ihre erste Sensation. Der amtierende Europameister Spanien hat einen Fehlstart ins Turnier hingelegt. Gegen WM-Neuling und Außenseiter Kap Verde kamen die Spanier nicht über ein 0:0 hinaus. Vor über 67.000 Fans war der Titelfavorit in Atlanta zwar überlegen, doch vor dem Tor fast komplett harmlos. Der afrikanische Inselstaat kann durch das torlose Unentschieden beim Debüt den historischen ersten Punkt bei einer Endrunde feiern. Die EU hat die Beitrittsverhandlungen mit der Ukraine offiziell begonnen. In Luxemburg haben beide Seiten heute Abend Gespräche über den ersten Themenblock begonnen. Das sind Justiz, Grundwerte und Sicherheit. Auch mit Moldau sollen noch heute Beitrittsgespräche beginnen. Kandidatenländer müssen unter anderem nachweisen, dass ihre Rechtssysteme, der Grenzschutz und die Polizei den EU-Standards entsprechen. Nach Wochen der Verhandlungen haben sich die USA und der Iran auf ein Rahmenabkommen verständigt. Und das dürfte auch den G7-Gipfel prägen, der heute im französischen Evian beginnt. Tina Eck berichtet.
4: Der G7-Gipfel startet mit einem Signal der Hoffnung und Trump wird das Rahmenabkommen mit dem Iran als Triumph verkaufen. Aber schon jetzt gibt es Streit über die Bedingungen. So deutet der Iran an, nach den 60 weiteren Verhandlungstagen doch eine Gebühr in der Straße von Hormuz zu erheben. Es gibt auch Differenzen über freizugebende Vermögenswerte des Irans. Die Umsetzung der Vereinbarung wird ein Drahtseilakt.
3: Bayerns Ministerpräsident Söder will den Streit in seiner Partei beenden und gelingen soll das durch einen 10-Punkte-Plan. Dieser sieht unter anderem eine bessere Einbindung der Parteibasis, die Wiederbelebung von Programm- und Grundsatzkommissionen sowie einen außenpolitischen Kongress in der zweiten Jahreshälfte vor. Der CSU-Chef reagiert damit auf die Unruhe, die seit der Forderung von seinem Vize Weber nach einem Kurswechsel herrscht.
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1: Ich bin Moritz Einzel. Die spanische Nationalmannschaft ist mit einer Blamage in die Fußball-Weltmeisterschaft gestartet. Gegen Kap Verde, das erstmals an einer WM-Endrunde teilnimmt, kam der Mitfavorit und Europameister von 2024 nicht über ein 0:0 hinaus. Seit dem Titel 2010 sind die Spanier bei Weltmeisterschaften nie über das Achtelfinale hinausgekommen. Halbzeit ist gerade bei Belgien gegen Ägypten und die Ägypter führen zur Pause mit 1:0. Bundeskanzler Merz hat die Einigung zwischen dem Iran und den USA begrüßt. Das Abkommen könne die Weltwirtschaft stärken und die Region stabilisieren, müsse aber schnell umgesetzt werden, so Merz. Die Straße von Hormuz müsse dauerhaft für die Schifffahrt offen bleiben und Deutschland sei bereit, dabei mitzuhelfen.
2: Wir wollen uns mit unseren Partnern bei der Gewährleistung freier Schifffahrt in der Straße von Hormuz auch engagieren. Dazu werden wir in Evian mit den Vereinigten Staaten, mit Präsident Trump, mit den europäischen Partnern und den Staaten der Region beraten.
1: Merz ist heute ins französische Evian gereist, wo bis Mittwoch der G7-Gipfel steigt. Die EU hat die Beitrittsverhandlungen mit der Ukraine begonnen. Beide Seiten hätten sich in Luxemburg zu ersten Gesprächen zusammengesetzt, so ein Sprecher des Europarates. Es geht beispielsweise um die Bereiche Justiz, Grundwerteschutz und Sicherheit. Wer in die EU aufgenommen werden will, muss unter anderem nachweisen, dass das eigene Rechtssystem, der Grenzschutz und die Polizei den EU-Standards entsprechen. Die Menschen in Bayern werden älter und damit gibt es auch mehr Demenzkranke. Laut der AOK Bayern könnte die Zahl in Bayern bis 2060 von knapp 200.000 auf mehr als 340.000 steigen. Besonders betroffen wären die Menschen in ländlichen Regionen, in der Stadt hingegen leben meist die jüngeren Leute.
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3: Ich bin Moritz Einzel. Bei der Fußball-WM in den USA, Mexiko und Kanada hat es die erste große Überraschung gegeben. Europameister Spanien ist gegen WM-Neuling Kap Verde nicht über ein 0:0 hinausgekommen. Bei dem Spiel in Atlanta waren die Spanier zwar überlegen, aber vor dem Tor zu harmlos. Die Partie Belgien gegen Ägypten endete ebenfalls unentschieden 1:1. Um Mitternacht trifft Saudi-Arabien auf Uruguay und um 3 Uhr nachts ist Anstoß bei der Partie Iran gegen Neuseeland. Bundeskanzler Merz hat das Abkommen zwischen den USA und dem Iran begrüßt.

0: Zum Auftakt des G7-Gipfels im französischen Evian sagte Merz:
1: Zu diesem diplomatischen Durchbruch gratuliere ich Präsident Trump und der iranischen Seite. Ich danke allen Partnern, die mitgeholfen haben, dies zu ermöglichen, namentlich Pakistan und Katar. Das Abkommen kann den Weg nun zu einer Erholung auch der Weltwirtschaft und einer Stabilisierung der Region bahnen.
0: Nun müsse die Vereinbarung umgesetzt werden, so der Kanzler. Merz äußerte sich auch optimistisch, dass sich hinsichtlich des Ukraine-Kriegs diplomatische Chancen ergeben. Die EU hat unterdessen die Beitrittsverhandlungen mit der Ukraine begonnen. Vertreter beider Seiten hätten am Abend in Luxemburg Gespräche zum ersten Themenblock gestartet, so ein Sprecher des Europarates. Dazu gehören die Bereiche Justiz, Grundwerteschutz und Sicherheit. Das bayerische Raumfahrt-Startup ESA Aerospace hat den geplanten zweiten Testflug seiner Trägerrakete schon wieder verschoben, jetzt schon zum vierten Mal. Nach Angaben des Unternehmens war ein technisches Problem der Grund. Demnach gab es eine Fehlfunktion in den Fluidsystemen. Die Spektrum-Rakete von ESA Aerospace soll nach der Serienreife zivile und militärische Satelliten in erdnahe Umlaufbahnen bringen.
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2: Ich bin Moritz Einzel. Bei der Fußball-WM in den USA, Mexiko und Kanada ist ein Favorit gestolpert. Spanien kam nämlich im ersten Gruppenspiel gegen Weltmeisterschaftsneuling Kap Verde nicht über ein 0:0 hinaus. Der Europameister war zwar überlegen, aber vor dem Tor zu harmlos. Die Partie Belgien gegen Ägypten endete ebenfalls unentschieden 1:1. In diesen Minuten trifft Saudi-Arabien auf Uruguay und ab 3 Uhr gibt's dann noch die Partie Iran gegen Neuseeland. In Europa gibt es bald neue Rechte für Flugpassagiere. Nach jahrelangen Verhandlungen haben sich die EU-Staaten und das Europaparlament geeinigt. Zu den Maßnahmen gehören unter anderem, dass Familien im Flugzeug kostenlos Sitzplätze nebeneinander reservieren können und dass Ticketpreise übersichtlicher dargestellt werden. Bundeskanzler Merz hat die Einigung zwischen den USA und dem Iran auf einen Friedensdeal begrüßt. Kurz vor dem G7-Gipfel im französischen Evian gratulierte Merz Präsident Trump und der iranischen Seite. Jetzt müsse das Abkommen aber auch umgesetzt werden.
3: Die Straße von Hormuz muss dauerhaft und uneingeschränkt für die freie Schifffahrt geöffnet werden. Weitere Verhandlungen müssen in den nächsten Wochen sicherstellen, dass Iran sein militärisches Nuklearprogramm

0: nachprüfbar und auf Dauer beendet.
1: Beim G7-Gipfel soll es auch um diplomatische Anstrengungen zur Beendigung des Ukraine-Kriegs gehen. Bayerns Ministerpräsident Söder will an der Ausweitung der Mütterrente festhalten. Der CSU-Chef hat deutlich gemacht,
2: dass die Mütterrente natürlich ein ganz wesentlicher Beitrag ist für das S in der CSU, für soziale Verantwortung. Aber der Stamm hat uns allen aufgegeben, vergesst die kleinen Leute nicht. Und deswegen ist es nicht mein Herzensanliegen, sondern ein Herzensanliegen der CSU als Ganzes.
1: Die Reform der Mütterrente soll im kommenden Jahr in Kraft treten. Damit sollen auch Frauen älterer Kinder die Erziehungszeiten bei der Rente angerechnet werden.
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2: Ich bin Moritz Einzel. Im französischen Evian hat der G7-Gipfel begonnen. Dabei geht es unter anderem um den Krieg in der Ukraine. Und Kanzler Merz hat Hoffnung.
3: Die Ukraine ist heute in einer neuen Position der Stärke. Russland kann militärisch nicht gewinnen. Zudem ist seine Wirtschaft angeschlagen. Ich sage mit der sehr gebotenen Vorsicht und Zurückhaltung, erstmals kann sich hier langsam ein Fenster für die Diplomatie öffnen.
2: Zum Abkommen zwischen den USA und dem Iran sagte Merz, die Vereinbarung könne den Weg zu einer Erholung der Weltwirtschaft und einer Stabilisierung der Region bahnen. Die EU hat die Beitrittsverhandlungen mit der Ukraine und der Republik Moldau begonnen. Vertreter beider Seiten starteten am Abend in Luxemburg offiziell die Gespräche zum ersten Themenblock. Dabei geht es etwa um das Justizsystem, den Grundwerteschutz und die Sicherheit. Bayerns Ministerpräsident Söder will an der umstrittenen Ausweitung der Mütterrente festhalten. Er hat die Maßnahme als Herzensanliegen der CSU bezeichnet.
4: Ich setze Beschlüsse um, aber ich stelle sie nicht wieder in Frage, wenn man sie erfolgreich hat. Deswegen ist das Thema Verlässlichkeit, Glaubwürdigkeit mit der Mütterrente eng verbunden. Und ja, die Mütterrente bleibt und sie wird auch kommen.
2: Auch Müttern älterer Kinder sollen die Erziehungszeiten bei der Rente angerechnet werden. Bei der Fußball-WM in den USA, Mexiko und Kanada haben sich Belgien und Ägypten 1:1 unentschieden getrennt. Bereits am frühen Abend unserer Zeit gab es noch ein Unentschieden und das war sensationell. Europameister Spanien kam nämlich gegen WM-Neuling Kap Verde nicht über ein 0:0 hinaus. Beim Spiel Saudi-Arabien gegen Uruguay steht es zur Halbzeit 1:0 für Saudi-Arabien. Und ab 3 Uhr stehen sich noch der Iran und Neuseeland gegenüber.

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3: Ich bin Moritz Einzel. Die Europäische Union hat offiziell Beitrittsgespräche mit der Ukraine aufgenommen. In Luxemburg ist der erste Verhandlungsabschnitt eröffnet worden. Da werden Themenbereiche wie das Justizsystem, der Grundwerteschutz und die Sicherheit abgearbeitet. EU-Beitrittskandidaten müssen nachweisen, dass ihre Rechtssysteme, der Grenzschutz und die Polizei EU-Standards entsprechen. Vor dem Hintergrund eines bevorstehenden Deals zwischen den USA und dem Iran hat US-Vizepräsident Vance versichert, dass es keine finanziellen Zugeständnisse an Teheran gebe. Kein einziger Dollar aus amerikanischen Mitteln werde an den Iran fließen, sagte Vance. Beide Seiten haben das Rahmenabkommen unterdessen bereits digital unterzeichnet. Der Iran-Konflikt ist auch Thema beim G7-Gipfel im französischen Evian, der am Abend begonnen hat. Bayerns Ministerpräsident und CSU-Chef Söder will an der umstrittenen Ausweitung der Mütterrente festhalten. Nach einer Parteivorstandssitzung in München hat Söder die Maßnahme als Herzensangelegenheit der CSU bezeichnet.
4: Und die Mütterrente ist ein kleiner Beitrag mit großer Gerechtigkeitswirkung für viele Millionen Frauen in Deutschland, über die 10 Millionen Renten, die davon in Deutschland betroffen sind. Und wir bekommen aus der Bevölkerung unglaublich viel Zuspruch. Deswegen werden wir das nicht ändern.
3: Auch Müttern älterer Kinder sollen die Erziehungszeiten bei der Rente angerechnet werden. Die spanische Fußballnationalmannschaft ist zum WM-Auftakt nicht über ein Unentschieden hinausgekommen. Der Europameister spielte gegen den WM-Neuling Kap Verde nur 0:0. Außerdem trennten sich Belgien und Ägypten 1:1. Nach der Partie Saudi-Arabien gegen Uruguay stehen sich ab 3 Uhr noch der Iran und Neuseeland gegenüber.
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